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2: Ich bin Ursula Winkler. Bei einer mutmaßlichen Amokfahrt in Leipzig sind 2 Menschen getötet worden. 3 Menschen wurden schwer verletzt. Es gebe viele weitere Verletzte. Sachsens Innenminister Armin Schuster dazu.
3: Wir haben es mit hoher Wahrscheinlichkeit zum Stand jetzt mit einem Einzeltäter zu tun. Und es ist ein Amoktäter. Wir gehen also davon aus, dass Leipzig absolut sicher ist, man sich auch sicher in der Fußgängerzone wieder bewegen kann. Der Täter ist 33-jähriger deutscher Staatsangehöriger.
2: Landesinnenminister Schuster in Leipzig. Der Verdächtige hatte am frühen Abend mit einem Auto mehrere Menschen angefahren. Er ließ sich widerstandslos festnehmen. Auf eine russische 2-tägige Waffenruhe hat die Ukraine mit einer eigenen Ankündigung reagiert. Der ukrainische Präsident Zelensky kündigte eine Waffenruhe bereits ab Mittwoch an. Bis dahin sei noch genügend Zeit, die Einstellung des Feuers zu gewährleisten. Sie würden ab diesem Zeitpunkt spiegelbildlich handeln, fügte Zelensky hinzu. Zuvor hatte auch das russische Verteidigungsministerium eine Waffenruhe angekündigt, allerdings erst für Freitag und Samstag. Kurz vor ihrem ersten Jahrestag steckt die schwarz-rote Koalition im Umfragetief. Kanzler Merz und die SPD ringen darum, wer wen blockiert. Merz löste mit einem Aufruf an die SPD zu mehr Kompromissbereitschaft Unmut beim Koalitionspartner aus.
4: Wir können Kompromiss, das habe man bewiesen, sagt die SPD und ist wenig angetan von Merz' Forderung. Es brodelt also weiter, man streitet, wer wen blockiert und damit auch die schwierigen Reformprojekte der Regierung. Aber aus allen Ecken hört man, wir müssen uns zusammenraufen. Die Mehrheit der Wähler glaubt allerdings nicht daran, dass die Koalition noch lange hält. Luft verschaffen würde Schwarz-Rot Wirtschaftswachstum, aber das ist auch nicht in Sicht. Claudia Wächter, Nachrichtenredaktion.
2: Anti-Atomkraft-Initiativen erwarten am Abend den 3. Transport von hochradioaktiven Atommüll aus dem Forschungszentrum Jülich ins Zwischenlager Ahaus. Eine offizielle Bestätigung für den Castor-Transport durch Nordrhein-Westfalen gibt es nicht. Atomkraftgegner planen trotzdem an mehreren Stellen Proteste. Die ersten beiden Transporte waren ohne Zwischenfälle verlaufen.
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2: Zum Wetter, die aktuelle Vorhersage des Deutschen Wetterdienstes. Im Nordwesten und über der Mitte sowie im Süden kann es noch nass werden. Die Tiefstwerte liegen zwischen 12 und 3 Grad. Tagsüber wird es dann ganz im Norden und Nordwesten freundlich und trocken. Ansonsten wird es oft nass, bei Werten bis 19 Grad in der Nordhälfte und Temperaturen bis 27 Grad im Südosten. Am Mittwoch ähnlich, im äußersten Norden aufgelockert und meist trocken. Ansonsten oft regnerisch, bei Werten bis 21 Grad.
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1: Ich bin Ursula Winkler. In Leipzig ist ein Auto in eine Menschenmenge gefahren. Es gibt 2 Tote und 3 Schwerverletzte. Der Fahrer wurde festgenommen. Sachsens Ministerpräsident Kretschmer geht von einer mutmaßlichen Amokfahrt aus.
2: Er werde alles daran setzen, die Tat schnell und vollständig aufzuklären. Sachsen halte zusammen, betonte der Landeschef. Ein Auto war vom zentralen Augustusplatz in der Leipziger Innenstadt in eine Fußgängerzone gerast. Dabei kollidierte das Fahrzeug mit mehreren Menschen. Die Hintergründe der Tat sind aktuell unklar. Der mutmaßliche Täter befindet sich in Polizeigewahrsam. Bei ihm soll es sich um einen 33-jährigen Deutschen handeln. Er ließ sich widerstandslos festnehmen. Tanja Wagner, Nachrichtenredaktion.
1: Erst kündigt Moskau eine Waffenruhe an, dann auch Kiew. Der ukrainische Präsident Selenskyj will bereits ab morgen die Waffen schweigen lassen. Sie würden ab diesem Zeitpunkt spiegelbildlich handeln, sagte er. Zuvor hatte das russische Verteidigungsministerium bereits eine Waffenruhe angekündigt, allerdings erst für Freitag und Samstag. Im Irankrieg haben sich die Spannungen am Persischen Golf wieder deutlich zugespitzt. Die Vereinigten Arabischen Emirate meldeten einen Großbrand in einem Industriegebiet in der Hafenstadt Fujairah nach einem iranischen Drohnenangriff. US-Präsident Trump betonte, die USA seien militärisch gut aufgestellt.
3: Der Iran versteht die Angriffe auf die Ölanlagen in den Vereinigten Arabischen Emiraten als Vergeltung für die Präsenz von US-Kriegsschiffen in der Straße von Hormuz. Die USA berichten im Gegenzug, mehrere iranische Schnellboote zerstört zu haben, mit der Begründung, der Iran habe die Schiffe unbeteiligter Nationen angegriffen, darunter ein Frachtschiff aus Südkorea. Trump drohte dem Iran mit völliger Vernichtung für den Fall, dass US-Schiffe angegriffen werden. Ansonsten laufe im Iran alles wie am Schnürchen, postete Trump. Tina Eck, USA.
1: Verkehrsminister Schnieder hält den Tankrabatt für sinnvoll und schließt eine Verlängerung nicht grundsätzlich aus. Der Tankrabatt sei eine richtige Entscheidung, sagte er dem Redaktionsnetzwerk Deutschland. Seit dem 1. Mai gilt für 2 Monate eine Steuersenkung für Benzin und Diesel von knapp 17 Cent pro Liter. Bundesregierung und Kartellamt fordern von der Mineralölwirtschaft, die Steuersenkung vollständig an die Autofahrer weiterzureichen.
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1: Zum Wetter, die aktuelle Vorhersage des Deutschen Wetterdienstes. Im Nordwesten und über der Mitte sowie im Süden kann es noch nass werden. Die Tiefstwerte liegen zwischen 12 und 3 Grad. Tagsüber wird es dann ganz im Norden und Nordwesten freundlich und trocken. Ansonsten wird es oft nass, bei Werten bis 19 Grad in der Nordhälfte und Temperaturen bis 27 Grad im Südosten. Am Mittwoch ähnlich, im äußersten Norden aufgelockert und meist trocken. Ansonsten oft regnerisch, bei Werten bis 21 Grad.
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1: Ich bin Ursula Winkler. Bei einer mutmaßlichen Amokfahrt in der Leipziger Innenstadt sind eine 63-jährige Frau und ein 77-jähriger Mann getötet worden. Viele Menschen wurden verletzt, drei davon schwer. Sachsens Innenminister Schuster sprach von einem Amoktäter. Er soll alleine gehandelt haben. Der Festgenommene sei 33 Jahre alt und deutscher Staatsbürger. Die Polizei geht nach bisherigen Erkenntnissen nicht von einem politischen oder religiösen Tatmotiv aus. Erst kündigt Moskau eine Waffenruhe an, dann auch Kiew. Der ukrainische Präsident Zelensky will bereits ab morgen die Waffen schweigen lassen. Sie würden ab diesem Zeitpunkt spiegelbildlich handeln, sagte er. Zuvor hatte das russische Verteidigungsministerium bereits eine Waffenruhe angekündigt, allerdings erst für Freitag und Samstag.
2: Das gab es in 4 Jahren Ukraine-Krieg noch nicht. Zeitlich versetzte Waffenruhen. Erst will die Ukraine morgen und übermorgen nicht schießen, Russland will am Freitag und Samstag stillhalten. Dann wird in Russland der Tag des Sieges gefeiert. Die Ukraine gibt damit keine Garantie für die Militärparade in Moskau ab. Doch Russland hat für den Fall von Angriffen mit Vergeltung gedroht. Es ist doch unwahrscheinlich, dass Kiew so etwas plant. Zelensky geht es darum, über Waffenruhen wieder in Friedensgespräche zu kommen. Friedemann Kohler, Nachrichtenredaktion.
1: Trotz Steuersenkung sind die Spritpreise zuletzt gestiegen. Die Bundesregierung hat die Mineralölwirtschaft deshalb ermahnt, den Tankrabatt auch an die Verbraucher weiterzugeben. Die Branche ist sich aber keiner Schuld bewusst.
3: Der Tankrabatt wirkt voll und ganz, rechnet die Branche vor. Denn auch am Weltmarkt seien die Preise für Diesel und Benzin zuletzt gestiegen. Tenor, freut euch an der Zapfsäule. Ihr müsstet sonst nämlich noch mehr zahlen. Allerdings nicht nur Autofahrer sind gefrustet, auch Verbraucherschützer sind sich sicher. Die Steuersenkung wird nicht komplett von den Konzernen weitergegeben. Und für SPD-Fraktionschef Mirsch steht fest, das können wir uns nicht gefallen lassen. Claudia Wächter, Nachrichtenredaktion.
1: Knapp ein Jahr nach der Bundestagswahl wählen die Unionsabgeordneten heute ihre Führung neu. Als Fraktionschef stellt sich wieder Jens Spahn zur Wahl. Mit einer Gegenkandidatur ist nicht zu rechnen. Bei der letzten Wahl bekam Spahn gut 91% der Stimmen. Wie groß sein Rückhalt in der Fraktion heute ist, wird sich bei der Wahl am Nachmittag zeigen.
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1: Zum Wetter, die aktuelle Vorhersage des Deutschen Wetterdienstes. Im Nordwesten und über der Mitte sowie im Süden kann es noch nass werden. Die Tiefstwerte liegen zwischen 12 und 3 Grad. Tagsüber wird es dann ganz im Norden und Nordwesten freundlich und trocken. Ansonsten wird es oft nass, bei Werten bis 19 Grad in der Nordhälfte und Temperaturen bis 27 Grad im Südosten. Am Mittwoch ähnlich, im äußersten Norden aufgelockert und meist trocken. Ansonsten oft regnerisch, bei Werten bis 21 Grad.
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1: Zum Wetter, die aktuelle Vorhersage des Deutschen Wetterdienstes. Im Nordwesten und über der Mitte sowie im Süden kann es noch nass werden. Die Tiefstwerte liegen zwischen 12 und 3 Grad. Tagsüber wird es dann ganz im Norden und Nordwesten freundlich und trocken. Ansonsten wird es oft nass, bei Werten bis 19 Grad in der Nordhälfte und Temperaturen bis 27 Grad im Südosten. Am Mittwoch ähnlich, im äußersten Norden aufgelockert und meist trocken. Ansonsten oft regnerisch, bei Werten bis 21 Grad.
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1: Ich bin Katrin Müller. Nach der mutmaßlichen Amokfahrt in der Leipziger Innenstadt soll der Fahrer des Autos heute einem Haftrichter vorgeführt werden. Bei der Tat starben eine 63-jährige Frau und ein 77-jähriger Mann. Es gibt viele Verletzte. 3 Menschen wurden schwer verletzt.
2: Am frühen Abend schießt plötzlich ein weißes Auto durch eine Fußgängerzone auf den Marktplatz. Viele Menschen werden angefahren. Rettungskräfte kümmern sich schnell um etliche Verletzte. Als die Polizei eintrifft, sitzt der Fahrer noch im Wagen. Der 33-jährige Deutsche lässt sich widerstandslos festnehmen. Nach bisherigen Erkenntnissen gehen die Ermittler nicht von einem politischen oder religiösen Tatmotiv aus. Die Staatsanwaltschaft spricht von einer Amoktat eines Einzelnen. Es gebe keinerlei Anhaltspunkte für eine andere Lesart. Sie ermittelt nun unter anderem wegen Mordes. Ursula Winkler, Nachrichtenredaktion.
1: Vor dem für Russland besonders wichtigen Tag des Sieges am Samstag hat nach Moskau überraschend auch Kiew eine eigene Waffenruhe angekündigt. Sie soll bereits in der kommenden Nacht beginnen, wie der ukrainische Präsident Volodymyr Selenskyj mitteilte. Sollte sich die russische Seite nicht ebenso daran halten, werde Kiew spiegelbildlich reagieren, sagte er. Zuvor hatte Russland eine Feuerpause für Freitag und Samstag angekündigt. Erstmals seit Beginn der Waffenruhe im Iran-Krieg vor knapp 4 Wochen haben sich die Spannungen am Persischen Golf wieder deutlich zugespitzt. Die Vereinigten Arabischen Emirate meldeten, dass nach einem iranischen Drohnenangriff in einem Industriegebiet in einer Hafenstadt ein Großbrand ausgebrochen ist. US-Präsident Trump betont, dass die USA militärisch gut aufgestellt sind.
3: Der Iran versteht die Angriffe auf die Ölanlagen in den Vereinigten Arabischen Emiraten als Vergeltung für die Präsenz von US-Kriegsschiffen in der Straße von Hormuz. Die USA berichten im Gegenzug, mehrere iranische Schnellboote zerstört zu haben, mit der Begründung, der Iran habe die Schiffe unbeteiligter Nationen angegriffen, darunter ein Frachtschiff aus Südkorea. Trump drohte dem Iran mit völliger Vernichtung für den Fall, dass US-Schiffe angegriffen werden. Ansonsten laufe im Iran alles wie am Schnürchen, postete Trump. Aus den USA, Tina Eck.
1: Bundesverkehrsminister Patrick Schnieder hält den Tankrabatt für sinnvoll und schließt eine Verlängerung nicht grundsätzlich aus. Der Tankrabatt sei eine richtige Entscheidung, sagte er dem Redaktionsnetzwerk Deutschland. Seit 1. Mai gilt für 2 Monate eine Steuersenkung für Benzin und Diesel von knapp 17 Cent pro Liter.
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1: Zum Wetter, die aktuelle Vorhersage des Deutschen Wetterdienstes. Im Norden und Nordwesten den Tag über freundlich und trocken, ansonsten kann es nass werden. Die Temperaturen steigen in der Nordhälfte auf 19 Grad und in der Südhälfte bis auf 25 Grad. Morgen bleibt es im äußersten Norden aufgelockert und meist trocken, ansonsten oft regnerisch bei Werten bis 23 Grad. Am Donnerstag ähnlich, ganz im Norden sonnig, sonst oft bedeckt und vor allem von der Mitte bis in den Osten nass. 17 Grad werden es maximal.
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4: Nachdem sich heute Morgen der Nebel verzogen hat, ist es stark bewölkt und es gibt hin und wieder auch mal Regenschauer. Die Sonne zeigt sich nur gelegentlich und auch am Nachmittag sind Schauer und auch starke Gewitter möglich. Die Temperaturen liegen heute zwischen 18 und 23 Grad.
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5: 6:03, guten Morgen. Auf der B6 Richtung Wurzen zwischen Miltheuer und Seerhausen, da liegt ein totes Reh auf der Fahrbahn, bitte Achtung. Und wer unterwegs ist auf der A4 Görlitz Richtung Dresden zwischen Tunnel Königshainer Berge und Niederseifersdorf, da gibt es wieder mal eine Wanderbaustelle ab 8.30 Uhr bis 14 Uhr, ist da gesperrt. Und ansonsten habe ich jetzt keine weiteren Störungsmeldungen. Im Moment sieht es ruhig aus auf unseren Straßen im Sachsenland. Die Blitzer, da habe ich auch schon mal 2. Einer ist in Reinholzhain in der Wolkenburger Straße stadteinwärts und Blitzer auf der B91 am Ortsausgang Halle Richtung Merseburg. Allen, die unterwegs sind, gute Fahrt und kommt unbeschadet an euer Ziel.
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1: Guten Morgen, ihr Lieben da draußen. Ja, hier ist die Angie und es fällt einem natürlich schwer, nach diesen Meldungen von gestern Abend und auch heute noch, was bei uns in Sachsen passiert ist, diese Tat einfach so in die Normalität zu wechseln. Nicht so einfach, also geht mir auch persönlich so. Viele Bekannte haben sich gemeldet, die jetzt nicht hier in Leipzig wohnen oder so, haben dann auch gefragt, hey, seid ihr okay? Und ich hoffe, ihr lieben Hörerinnen und Hörer seid auch okay. Und schlimme Tat, die Meldungen überschlagen sich immer noch und Normalität muss langsam wieder bei uns allen dann einkehren, aber wir sind natürlich in den Gedanken bei den Opfern und den Verletzten.

0: Sam Smith. Da schauen wir natürlich in die Sterne heute auch wieder für den 5. Mai. Heute ist der 5.5. Und ich wünsche kosmische Unterhaltung.
1: Widder.
2: Die Sterne bringen Unruhe in den Tag. Sie haben sich was vorgenommen und immer wieder kommt etwas dazwischen.
1: Stier.
2: Der heutige Tag bringt in erster Linie viel Freude, Abwechslung und Humor. Sie haben tolle Energien zur Verfügung und fühlen sich gut.
1: Zwillinge.
2: Ihr Charme zeigt Wirkung. Die Sympathien fliegen ihnen nur so zu. Singles dürfen ruhig mal ein Auge riskieren. Auch gern zwei.
1: Krebs.
2: Sie können sich heute besser als sonst durchsetzen. Machen sich aber auch Sorgen um ihre Finanzen. Sie brauchen Ablenkung. Lesen Sie mal wieder ein gutes Buch.
1: Löwe.
2: Sie fühlen sich im Kreise ihrer Familie geborgen und voller Liebe. Plaudern, sich Zeit für ein nettes Gespräch nehmen. Die Sterne geben heute grünes Licht.
1: Jungfrau.
2: Alles, was Sie heute anpacken, läuft wie am Schnürchen. Auch Termine sind schnell abgewickelt.
1: Waage.
2: Ein guter Rat hilft Ihnen weiter. Sie sind ein bisschen unkonzentriert und lassen sich schnell aus der Ruhe bringen.
1: Skorpion.
2: Dieser Tag wird wunderbar. Sie haben viel vor heute und lassen es sich gut gehen. In Windeseile ist alles erledigt, was Sie sich vorgenommen haben.
1: Schütze.
2: Sie haben keine Lust auf Arbeit und erledigen nur das Nötigste. Kuscheln und viel Nähe sind heute angesagt.
1: Steinbock.
2: Die Stimmung bleibt heute gut. Und das, obwohl Ihnen nicht wirklich viele Vorhaben gelingen. Sie müssen Rückschritte in Kauf nehmen, stehen aber über den Dingen.
1: Wassermann.
2: Dieser Tag wird anstrengend, aber sehr erfolgreich. Sie schaffen viel und kommen später zur Ruhe.
1: Fische.
2: Heute wird es aufregend, im positiven Sinne. Es tut sich was und Langeweile ist ein Fremdwort für Sie. Lassen Sie sich überraschen.

0: 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Was passierte heute vor vielen Jahren?
1: Der 5. Mai 1992, da entscheidet die Bundespost über die Verteilung von neuen fünfstelligen Postleitzahlen an die jeweiligen Postleitzahlen an die jeweiligen Zustellbezirke. Unser Erhalt

Verkehrsgebiet Ost oder W, Verkehrsgebiet West hinfällig machten. Und ja, das waren die Geschichte, beziehungsweise das war der 5. Mai 1992.

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1: Unter zunehmendem Tiefdruckeinfluss, da gestaltet sich das Wetter in den kommenden Tagen mit Schauern und Gewittern ziemlich unbeständig und dabei fließt auch kühlere Luft ein. Und heute an diesem Dienstag ist es wolkig bis stark bewölkt, vor allem am Nachmittag und Abend. Da gibt es gebietsweise Schauer und Gewitter, lokal kräftig ausfallend. Und die Höchsttemperaturen nochmal 20 bis 23, im Berg dann 17 bis 20 Grad. Und der morgige Mittwoch, da ziehen dann auch wieder starke Regen über der Dübener Heide und der Muskauer Heide dann ab. Und dann entstehen vielleicht auch ein paar Auflockerungen. Und im Laufe des Nachmittags, da gibt es dann erneut wieder Schauer und Gewitter, die möglich sind. Und die Höchsttemperaturen, die liegen dann nur noch bei 14 bis 19 Grad. Und ich gucke schon mal auf den Donnerstag. Der ist überwiegend stark bewölkt und es regnet zeitweise. Und die Temperatur, die erreicht nur noch 11 bis 15 Grad.
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1: 6:33 Uhr ist es schon und ich habe die Meldung von den Autobahnen, da sind einige Tagesbaustellen, zum Beispiel auf der A4 Gölles Richtung Dresden, die Abfahrt Kudersdorf, da gibt es heute und morgen zwischen 8 Uhr voraussichtlich bis 18 Uhr wegen Bauarbeiten eine Sperrung. Da erfolgt eine Umleitung, das ist eine Wendefahrt über die Anschlussstelle Niederseifersdorf und auch nochmal die A4 Gölles Richtung Dresden, die Anschlussstelle Ühes, die ist voraussichtlich bis 24. Juni auch wegen den Bauarbeiten gesperrt. Da wird umgeleitet über die Anschlussstelle Burkau. Und aufpassen auf der A13 Richtung Dresden zwischen Schwarzheide und Roland. Da liegt ein Metallteil auf der Fahrbahn. Und von der B6 habe ich immer noch die Meldung Richtung Wurzen zwischen Mehlteuer und Seerhausen. Da liegt ein totes Reh auf der Fahrbahn. Soweit die Störungsmeldung und noch die Blitzer. Da gibt es einen Blitzer auf der B91 am Ortsausgang Halle Richtung Merseburg und in Reinholzhain in der Wolkenburger Straße stadteinwärts. Allen, die unterwegs sind, gute Fahrt und kommt unbeschadet an euer Ziel.
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0: Good morning. Ich wünsche euch auch einen wundervollen guten Morgen an diesen Dienstagmorgen. Ich bin mal im Jahrestag-Terminkalender und da steht drin, heute für den 5. Mai umarme ein Gartenhaus und mache einen Selfie-Tag. Tja, weiß nicht, ob ihr um euer Gartenhaus herumkommt, aber hier steht geschrieben, es wird endlich wärmer und wir flüchten uns in Parks, Wälder und im Idealfall in die Gärten. Und was gibt es Schöneres als ein kleines Gartenhäuschen? Ja, ob bei euch zu Hause oder irgendwo im Wald. Also wenn ihr noch keins habt, dann wäre es vielleicht an der Zeit, eins zu bauen. Und weil sie nun mal so schön sind, könnt ihr heute noch einfach mal euer Gartenhaus umarmen und es auf eure gemeinsamen Selfie verewigen. Tja, das ist die Intention dahinter. Also falls ihr das habt, tut's einfach. Seid froh, dass ihr so ein Gartenhäuschen habt. So, dann ist noch Tag des Deutschen Brotes, der 5. Mai. Das ist der Tag des Deutschen Brotes. An diesem Tag feiern die Innungsbäcker die deutsche Brotkultur. Ja, lecker, dass wir Brote haben. Ich weiß auch gar nicht, warum man manchmal sagt, ey, du bist dumm wie ein Brot. So ein Brot ist einfach was Leckeres, Cooles. Ich mag es lieber als Brötchen. Und sowieso, wenn sie dann vielleicht auch mit Roggen oder Dinkel oder Körnerbrote, also da gibt es mittlerweile so viele Varianten. Also feiern wir heute Tag des deutschen Brotes und verzichtet mal auf so einen Weizensemmel oder Brötchen und esst mal so eine schöne Bämme.
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Amanda war das und Mark Foster. 6 Uhr und 48 ist es gleich. In der Leipziger Nikolaikirche und Thomaskirche, da können Menschen nach dieser mutmaßlichen Amokfahrt der Opfer gedenken, innehalten. Heute um 17 Uhr sei eine ökumenische Gedenkandacht in der Nikolaikirche geplant. So teilt der Superintendent der evangelisch-lutherischen Kirche Sebastian Veit mit, und zudem gebe es in beiden Kirchen auch Raum zum Trauern, für Gespräche, Seelsorge und um Kerzen anzuzünden. Sie sei den ganzen Tag geöffnet heute. Und zwei Menschen, die kamen ja bei der mutmaßlichen Amokfahrt in Leipzig in der Innenstadt gestern am Montagnachmittag ums Leben. Drei wurden schwer verletzt. Und seine Gedanken seien nun bei den Verletzten, jenen, die sich um die Sorgen und bei den Angehörigen der Toten, erklärte Veit weiter. Ich habe in den letzten Stunden eine Welle des Mitgefühls und großen Mutes erlebt, und gerade jetzt noch stärker zusammenzustehen, achtsam füreinander da zu sein, zu trösten und auch zu trauern. Und ich danke den Einsatzkräften und allen, die vor Ort aus den umliegenden Geschäften und Einrichtungen sofort spontan geholfen haben. So auch der Superintendent oder Intendant der evangelisch-lutherischen Kirche, Sebastian Veit.

Curtis Stigers hier auf Secondretio und wird abgelöst von Christina Aguilera noch vor den Nachrichten. Es ist nämlich 6.56 Uhr und gleich 7 Uhr gibt es wieder die Nachrichten Deutschland und die Welt. Einen wundervollen guten Morgen hier aus dem Secondretio Studio Markkleeberg.

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1: Ich bin Katrin Müller. Nach der mutmaßlichen Amokfahrt in Leipzig mit 2 Todesopfern und 3 Schwerverletzten soll der Fahrer des Autos heute einem Haftrichter vorgeführt werden. Der 33-jährige deutsche Staatsbürger war am Abend unmittelbar nach der Tat festgenommen worden. Die Polizei geht nach bisherigen Erkenntnissen nicht von einem politischen oder religiösen Motiv des Täters aus. Sachsens Innenminister Armin Schuster zufolge handelt es sich bei dem festgenommenen Fahrer aller Wahrscheinlichkeit nach um einen Einzeltäter, einen Amoktäter. Während viele die Sinnhaftigkeit und einen wirklichen Spareffekt des Tankrabatts für Autofahrer bezweifeln, hat Bundesverkehrsminister Patrick Schnieder die Maßnahme verteidigt und schließt auch eine Verlängerung nicht aus. Tanken müsse für alle bezahlbar bleiben, sagte Schnieder dem Redaktionsnetzwerk Deutschland.
2: Viele können schlichtweg nicht auf das Auto verzichten. Das gilt für Berufspendler, Fahrdienste, aber auch Teile der Wirtschaft wie Speditionen. Sie alle bräuchten in der aktuellen Lage Unterstützung. Insofern sei der Tankrabatt ein wichtiges Signal und die richtige Entscheidung, so Schnieder. Man werde die Lage im Blick behalten und nach den 2 Monaten schauen, was noch erforderlich sei. Solange, bis Ende Juni, gilt eine Steuersenkung für Benzin und Diesel von knapp 17 Cent pro Liter. Noch kommt die allerdings nicht in vollem Umfang bei den Autofahrern an. Diana Kramer, Nachrichtenredaktion.
1: Russland will am Samstag den Tag des Sieges im Zweiten Weltkrieg feiern und hat eine 2-tägige Waffenruhe ab Freitag angekündigt. Kiew reagierte prompt. Der ukrainische Präsident Selenskyj kündigte am Abend ebenfalls eine Waffenruhe bereits ab morgen an.
3: Das gab es in 4 Jahren Ukraine-Krieg noch nicht. Zeitlich versetzte Waffenruhen. Erst will die Ukraine morgen und übermorgen nicht schießen, Russland will am Freitag und Samstag stillhalten. Dann wird in Russland der Tag des Sieges gefeiert. Die Ukraine gibt damit keine Garantie für die Militärparade in Moskau ab. Doch Russland hat für den Fall von Angriffen mit Vergeltung gedroht. Es ist doch unwahrscheinlich, dass Kiew so etwas plant. Selenskyj geht es darum, über Waffenruhen wieder in Friedensgespräche zu kommen. Friedemann Kohler, Nachrichtenredaktion.
1: Knapp ein Jahr nach der Bundestagswahl wählen die 208 Abgeordneten der CDU und CSU heute ihre Führung neu. Als Fraktionsvorsitzender stellt sich erneut Jens Spahn zur Wahl. Mit einer Gegenkandidatur ist nicht zu rechnen. Spahn war vor einem Jahr mit rund 91% der Stimmen zum Nachfolger von Friedrich Merz gewählt worden.
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1: Zum Wetter, die aktuelle Vorhersage des Deutschen Wetterdienstes. Im Norden und Nordwesten den Tag über freundlich und trocken, ansonsten kann es nass werden. Die Temperaturen steigen in der Nordhälfte auf 19 Grad und in der Südhälfte bis auf 25 Grad. Morgen bleibt es im äußersten Norden aufgelockert und meist trocken, ansonsten oft regnerisch bei Werten bis 23 Grad. Am Donnerstag ähnlich, ganz im Norden sonnig, sonst oft bedeckt und vor allem von der Mitte bis in den Osten nass. 17 Grad werden es maximal.
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4: Nachdem sich heute Morgen der Nebel verzogen hat, ist es stark bewölkt und es gibt hin und wieder auch mal Regenschauer. Die Sonne zeigt sich nur gelegentlich und auch am Nachmittag sind Schauer und auch starke Gewitter möglich. Die Temperaturen liegen heute zwischen 18 und 23 Grad.
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5: Mittlerweile 7:04. Ich habe die Meldung in Loschwitz. Da ist die Kirschauer Straße zwischen Bautzener Landstraße und Neukircher Straße nach einem Wasserrohrbruch gesperrt. Also da geht gerade mal nichts. Ich hoffe, ihr kennt euch aus, dass ihr da eine Umgehung nutzt. Dann habe ich noch bei unseren Nachbarn Lutherstadt Eisleben Richtung Halle. B80, das ist zwischen Abfahrt Neustadt Zollrhein und Auffahrt Rennbahnkreuz. Da staut es nämlich gewaltig. Und dann gibt es noch eine Meldung von der A4 Görlitz Richtung Dresden. Die Abfahrt Kodersdorf, die wird ab heute und morgen auch zwischen 8 und voraussichtlich 18 Uhr wegen Bauarbeiten gesperrt. Es gibt eine Umleitung, die erfolgt als Wendefahrt über die Anschlussstelle Niederseifersdorf. Das waren soweit die Störungsmeldungen heute an diesem Dienstagmorgen. Und ich habe noch 2 Blitzer für euch. Einmal auf der B91 am Ortsausgang Halle Richtung Merseburg und in Reinholzheiden in der Wolkenburger Straße stadteinwärts. Wer vielleicht einen Blitzer sieht, kann es gerne melden, wie immer. Unsere WhatsApp 0341 358 83095. Ich wünsche allen Autofahrenden, die unterwegs sind, gute Fahrt und kommt unbeschadet an euer Ziel.
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7:09 nochmal für die Autofahrer, die unterwegs sind. Aufgepasst, nämlich der berüchtigte Superblitzer. Die sind mal wieder auf Wanderschaft und seit dieser Woche lauern die grauen Massenanhänger an neuen Standorten im Stadtgebiet von Dresden. Unter anderem an einer wichtigen Uni-Magistrale und im Dresdner Osten. Also wer aktuell über den Zellischen Weg Richtung Stadt auswärts fährt, der sollte den Tacho genau im Blick behalten. Also kurz hinter der Haltestelle Staats- und Universitätsbibliothek. Da hat sich der Blitzeranhänger mit dem Kennzeichen HWI VE 159 neben dem Radweg breit gemacht. Also in dem Bereich, da rollen täglich nämlich tausende Pendler und Busse vorbei. Und erlaubt sind nur 50 km/h pro Stunde. Also da bitte runter vom Gas. Und zuvor stand das Gerät nämlich im Wohngebiet in Mockritz auf dem Wilhelm-Busch-Straße. Nun wird an der Uni Meile nach Opfern gesucht und nach neuen Bildern. Also deswegen denkt dran, der Blitzeranhänger, der steht dort neben dem Radweg, der hat sich dort breit gemacht. Also ein kleiner Tipp hier aus der Redaktion.

Apropos Feuer. Die Waldbrandsaison, die hat ja begonnen. Und während im Nationalpark Böhmische Schweiz seit dem Wochenende ein großes Aufgebot an Einsatzkräften gegen ein Feuer kämpft, da sieht man sich auf der sächsischen Seite gut aufgestellt. Also insgesamt 15 neue Löschfahrzeuge hat Sachsens Innenminister Armin Schuster am Montag in den Dienst der Landkreise übergeben. Also insgesamt hat der Freistaat im Rahmen seines Waldbrandschutzkonzepts 4 geländegängige Kommandowagen, 15 Tanklöschfahrzeuge, Waldbrand, also Löschfahrzeuge, Waldbrand sozusagen, so nennen die sich auch, und 6 Großtanklöschfahrzeuge angeschafft, so teilt das Staatsministerium des Inneren auf deutsche Presseagentur Anfrage mit. Ja, und zusätzlich, da seien Einheiten für die Luftunterstützung im Aufbau. Aktuell nutze Sachsens Hubschrauber der Landespolizei, die bis zu 300 Liter Wasser transportieren können, und 3 neue Hubschrauber, die sollen künftig allerdings bis zu 800 Kilogramm Last in die Luft bringen können. Und Tschechien hatte für die Bekämpfung des Feuers nahe der sächsischen Grenze bei Jetřichovice Luftunterstützung aus der Slowakei angefordert. 2 mittelgroße Transporthubschrauber des Typs Sikorsky H60 Black, die sollten gegen Mittag eintreffen, und mindestens 8 Helikopter sollen Wasser aus der Luft abwerfen. Also 400 Feuerwehrkräfte, die waren auch im Umfeld des Feuers im Einsatz. Ein Gesuch nach Unterstützung von sächsischer Seite hat es laut Innenministerium nicht gegeben. Also bereit sei dem Großbrand im Nationalpark auf beiden Gebieten der Grenze im Jahr, oder bereits war das ja im Jahr 2022, da seien die Meldeketten aktualisiert worden im Rahmen eines laufenden EU-Förderprojektes. Da sollen Zusammenarbeit und Informationsaustausch zwischen den Leitstellen beider Länder zudem weiter verbessert werden. Also die neuen Kommunikationswege, die zeigen bereits in der aktuellen Lage ihre Wirkung, so heißt es nämlich weiter. Also ebenfalls seit dem Wochenende kämpfen Einsatzkräfte im Südwesten Brandenburgs gegen ein Feuer auf einem munitionsbelasteten Gelände. Also der Brand auf diesem alten Truppenübungsgelände nahe Jüderburg, der hat eine Fläche von rund 150 Hektar erreicht. Also so könnte nach Angaben der Feuerwehr aber das gestern schon mal eingedämmt werden. Im vergangenen Jahr, da standen die Einsatzkräfte in der Gorischheide im sächsischen Kreis Meißen unweit der Grenze zu Brandenburg vor ganz ähnlichen Herausforderungen. Und dieses munitionsbelastende Areal ist seit Jahren als Problemgebiet bekannt. So, also nicht erst seit dieser Erkenntnis wird politisch über die Frage diskutiert, ob die Munitionsflächen zumindest teilweise geräumt werden kann. Also das Umweltministerium hatte zuletzt erklärt, einzelne Flächen in der Gorischheide zum Schutz der Einsatzkräfte von alter Munition befreien zu wollen. Eine Räumung des kompletten 2000 Hektar großen Gebiets hatte Umweltminister Georg Ludwig von Breidenbuch aus Kostengründen jedoch abgelehnt. Ja, auch die Idee eines gepanzerten, ummannten Löschfahrzeugs sei zudem nach wie vor Teil einer laufenden Risikoanalyse, so hieß es im März aus dem Landratsamt in Meißen. Ja, aber wie gesagt, die Luftunterstützung bei Waldbränden soll auf jeden Fall verbessert werden, und der Brand in der Böhmischen Schweiz, Sachsen, sieht sich gerüstet. Mittlerweile 7:18 Uhr. Guten Morgen, hier ist die Angie.

Also der George Eastman, der erhält das Patent auf den ersten Rollfilm mit 100 Aufnahmen. Ich hoffe, ihr wisst noch, was ein Rollfilm ist. So, dann gab es den ersten Briefmarkenautomaten. Vor 135 Jahren in verschiedenen Stadtteilen von London wurden die aufgestellt, die ersten Briefmarkenautomaten. Ja, und dann gab es das erste Eis am Stiel vor 103 Jahren, am 5. Mai 1923 in den USA. Da wird der sogenannte Rahmeis-Lutscher patentiert und der Klassiker Vanilleeis ist gleich der Renner. So, und dann habe ich noch das erste Autoradio, nämlich vor 104 Jahren, am 5. Mai 1922. Da wurde in Chicago zum ersten Mal ein Auto, nämlich ein Ford T-Modell, mit einem Autoradio ausgestattet, was zunächst wie eine verrückte Idee aussah. Das entwickelte sich 5 Jahre später zur Serienproduktion. Ja, und ist natürlich längst schon eine Selbstverständlichkeit geworden. Also, falls ihr gerade euer Autoradio anhabt, wünsche ich euch auch einen wundervollen guten Morgen hier aus dem Second Radio Studio Markleberg. Ja, und nach Andreas Kümmert, da kommen dann auch schon die ersten regionalen Nachrichten aus unserem Second Radio Studio Markleberg. Zusammengestellt und moderiert von Thorsten Weikert.

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2: Mein Name ist Antje Pirsch. Europatag am 9. Mai. Leipzig feiert Europa auf dem Burgplatz. Coswig eröffnet Adventure Golfanlage. Feuerwehr Klipphausen meistert Spitzhaustreppe in Radebeul. Die Meldungen im Einzelnen. Der Europatag am 9. Mai wird in Leipzig auch in diesem Jahr gefeiert. Gemeinsam laden der Europahaus Leipzig e.V. und die Stadt Leipzig von 12 bis 18 Uhr zu einem bunten Fest für die ganze Familie auf dem Burgplatz ein. Das Programm ist breit gefächert und bietet viel Wissenswertes rund um die Staatengemeinschaft sowie jede Menge Kultur, Unterhaltung und natürlich auch kulinarische Kostproben. So präsentieren sich auch Initiativen und Vereine. Auf einer begehbaren Europakarte, da lässt sich Geografiewissen testen. Außerdem gibt es viele Mitmachspiele und Bewegungsangebote. Die französische Sängerin Louise Carol, das Nachwuchsstreichorchester der Musikschule Bachs Streichkinder sowie zwei Chöre mit armenischen und ukrainischen Liedern bereichern das Fest musikalisch. Der Europatag geht zurück auf die Erklärung des französischen Außenministers Robert Schuman, der am 9. Mai 1950 die Gründung der Europäischen Gemeinschaft für Kohle und Stahl vorgeschlagen hatte. Im Freibad Coswig-Kötitz ist seit Donnerstag, den 1. Mai, eine neue Adventure-Golf-Anlage für die Öffentlichkeit zugänglich. Wie die Stadt Coswig mitteilte, da wurde die Anlage nach rund einjähriger Bauzeit im Rahmen der Kötitzer Festtage offiziell eröffnet. Oberbürgermeister Thomas Schubert nahm die Einweihung persönlich vor. Die neue Anlage umfasst insgesamt 18 individuell gestaltete Bahnen. Inhaltlich greifen sie verschiedene Themen und Besonderheiten der Stadt Coswig auf. Ziel ist es, den Besuchenden nicht nur ein sportliches Angebot zu machen, sondern auch einen spielerischen Zugang zur Region zu ermöglichen. Einzelne Stationen sind dabei bewusst als kleine Erlebnisorte konzipiert. Ein besonderes Element befindet sich an der Bahn Hoher Stern. Dort wurde ein Gipfelbuch integriert, in das sich Besuchende nach dem Spielen eintragen können. Die Anlage ist insgesamt so gestaltet, dass sie sowohl für Familien als auch für Gruppen- und Einzelbesuchende geeignet ist. Beim dritten Feuerwehr-Treppenlauf an der Spitzhaustreppe in Radebeul, da haben sich am Samstag Einsatzkräfte und Nachwuchsläufer einer besonderen sportlichen Herausforderung gestellt. Das teilte die Feuerwehr Klipphausen mit. Die Strecke hatte es in sich. 397 Stufen bergab, 454 Stufen bergauf, eine Wegstrecke von 935 Metern und 182 zu überwindenden Höhenmeter. Mit insgesamt 6 Läufern waren auch die Feuerwehr Klipphausen mit am Start. Die erzielten Zeiten, die konnten sich nach Angaben der Wehr sehen lassen. Besonders die Atemschutzgerätträger, die bewiesen ihre Fitness bei dem fordernden Lauf durch die Weinberge unterhalb des Spitzhauses. Organisiert wurde die Veranstaltung vom Verein Feuerwehr Fitness Dresden e.V. Soweit die Meldungen.
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3: Nachdem sich heute Morgen der Nebel verzogen hat, ist es stark bewölkt und es gibt hin und wieder auch mal Regenschauer. Die Sonne zeigt sich nur gelegentlich und auch am Nachmittag sind Schauer und auch starke Gewitter möglich. Die Temperaturen liegen heute zwischen 18 und 23 Grad.
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2: Um 7.35 Uhr, die Meldung von der A4 Dresden-Frankfurt zwischen Siebendingen und Hainichen. Bitte aufpassen, da sind Personen auf der Fahrbahn. Dann die A4 Görlitz Richtung Dresden. Die Anschlussstelle Uhest ist voraussichtlich bis zum 24. Juni wegen Bauarbeiten gesperrt. Es wird umgeleitet über die Anschlussstelle Burkau. Und hier ist noch die Meldung von der A4 Görlitz Richtung Dresden, die Abfahrt Kurdersdorf. Die wird heute und morgen zwischen 8 Uhr und voraussichtlich 18 Uhr wegen Bauarbeiten gesperrt. Die Umleitung erfolgt als Wendefahrt über die Anschlussstelle Nieder-Seifersdorf. Soweit habe ich jetzt keine weiteren Störungsmeldungen, aber ich habe schon ein paar Blitzer. Es wird geblitzt in Reinholzhain in der Wolkenburger Straße stadteinwärts, auf der B91 am Ortsausgang Halle Richtung Merseburg und in Wüstenbrand in der Hohensteiner Straße Richtung Hohenstein. Ich wünsche allen, die unterwegs sind, gute Fahrt und natürlich auch blitzerfreie Fahrt. Kommt unbeschadet an euer Ziel.
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Katrina and the Waves hier auf Second Radio. Ja, gleich ist es 7:45. Apropos Waves, also Wellen. Wer vielleicht eine Weile nicht im südöstlichen Teil des Markkleeberger Sees, das ist ja nahe bei Leipzig, unterwegs war, der reibt sich möglicherweise jetzt ein bisschen die Augen. Denn plötzlich ragen Wellenbrecher ins Wasser, die meisten in dieser Form wohl nur von der Ostseeküste kennen. Zwar schlagen die Wellen im Neuseenland nicht so hoch wie dort, aber ausreichend, um Strände abzutragen. Und so geschehen auch am Auenhainer Strand, der mit rund 400 Metern Länge der größte am Markkleeberger See ist. Und so musste seit Herstellung des Strandes im Jahr 2009 mehrfach Sand aufgefüllt werden. Und seit Februar, da wird hier wieder kräftig gebuddelt. Unter anderem werden 89 Baumstämme in den Grund getrieben, um 14 einreihige Bohnen zu errichten. Also eine 6500 Quadratmeter große Feinsandfläche mit 500 Tonnen Feinsand saniert und das Volleyballfeld ist dann gesichert und der Weg zum Schwimmsteg wurde auch neu angelegt. Und außerdem wurden auch 1250 Tonnen Kies verarbeitet, ja, um den Uferbereich und auch den Hundestrand auffüllen zu können. Und die Maßnahmen, die erfolgten im Auftrag des Seebetreibers der Entwicklungsgesellschaft für Gewerbe und Wohnen, GmbH. Damit soll der Auenhainer Strand nachhaltig im Bestand gesichert und so gestaltet werden, dass er langfristig ohne Einschränkung und umfangreiche Unterhaltungsmaßnahmen für den Badebetrieb auch genutzt werden kann, aber auch um den langfristigen Unterhaltungsaufwand zu reduzieren. Und zudem soll der Strand 5 bis 6 Meter breiter und damit die ursprüngliche Uferlinie wiederhergestellt werden. Also der ist einiges los und dann gibt es auch noch Wegbau zur Steganlage, ein Bohnenbau nennt man das, Material, Leitungsverlegung sowie Wiederherstellung der Uferlinien mit Kies, Feinsand. Das beträgt ca. 300.000 Euro und das wurde dann an eine lokale Firma vergeben, dieser Auftrag, also das ist auch gut. Und mit dem Bohnenbau, da wurden im Neuseenland bereits gute Erfahrungen gemacht und die Arbeiten selbst, die liegen in den letzten Zügen und die sollen bis zu diesem Freitag beendet werden. Also gute Gelegenheit, also vielleicht mal einen Abstecher am Wochenende an den Strand oder den Kanupark zum XXL Paddle Festival. Das Wetter soll ja auch so einigermaßen mitspielen, also das seid schon mal vorgemerkt, aber vielleicht am Freitag erstmal zum Stadtfest bei uns hier in Markkleeberg Mitte pendeln oder spazieren oder flanieren gehen. Ansonsten, ja, wie gesagt, sich das einfach mal dort am Auenhainer Strand anschauen. Also ich habe hier schon ein Bild, wie gesagt, wo die Vorbereitungen schon laufen. Das sieht wirklich aus, als wärt ihr irgendwo an der Ostsee und habt dort diese großen Wellenbrecher. Na cool, also wir hier im Neuseenland, wir hier von Senktredo wohnen oder unser Studio ist ja auch auf der anderen Seite am Kospudener. Also so große Wellen, ja, gab es auch schon mal, aber dass wir hier Wellenbrecher brauchen, das habe ich noch nicht gehört. 7:48 Uhr, moin moin.

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7.56 Uhr. Gleich gibt es wieder die Nachrichten ab 8 Uhr Deutschland und die Welt. Ja, auch am Morgen nach der mutmaßlichen Amokfahrt durch die Innenstadt von Leipzig, da herrscht immer noch große Bestürzung. Und als Ausdruck der Anteilnahme, da haben viele Leipzigerinnen und Leipziger Blumen und Kerzen auf dem Augustusplatz am Eingang zur Kümmerschen Straße abgelegt. Und vielleicht für euch noch zur Information, laut der Polizei, da werden auf der Kümmerschen Straße und im Marktplatz weiterhin Spuren gesichert und Tatortermittlungen angestellt, sodass der Bereich bis in den späten Nachmittagsstunden gesperrt bleiben soll.

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1: Ich bin Katrin Müller. Nach der mutmaßlichen Amokfahrt in der Leipziger Innenstadt soll der Fahrer des Autos heute einem Haftrichter vorgeführt werden. Bei der Tat starben eine 63-jährige Frau und ein 77-jähriger Mann. Es gibt viele Verletzte. 3 Menschen wurden schwer verletzt.
2: Am frühen Abend schießt plötzlich ein weißes Auto durch eine Fußgängerzone auf den Marktplatz. Viele Menschen werden angefahren. Rettungskräfte kümmern sich schnell um etliche Verletzte. Als die Polizei eintrifft, sitzt der Fahrer noch im Wagen. Der 33-jährige Deutsche lässt sich widerstandslos festnehmen. Nach bisherigen Erkenntnissen gehen die Ermittler nicht von einem politischen oder religiösen Tatmotiv aus. Die Staatsanwaltschaft spricht von einer Amoktat eines Einzelnen. Ursula Winkler, Nachrichtenredaktion.
1: Vor dem für Russland besonders wichtigen Tag des Sieges am Samstag hat nach Moskau überraschend auch Kiew eine eigene Waffenruhe angekündigt. Sie soll bereits in der kommenden Nacht beginnen, wie der ukrainische Präsident Volodymyr Selenskyj mitteilte. Zuvor hatte Russland eine Feuerpause für Freitag und Samstag angekündigt. Erstmals seit Beginn der Waffenruhe im Iran-Krieg vor knapp 4 Wochen haben sich die Spannungen am Persischen Golf wieder deutlich zugespitzt. Die Vereinigten Arabischen Emirate meldeten, dass nach einem iranischen Drohnenangriff in einem Industriegebiet in einer Hafenstadt ein Großbrand ausgebrochen ist. US-Präsident Trump betont, dass die USA militärisch gut aufgestellt sind.
3: Der Iran versteht die Angriffe auf die Ölanlagen in den Vereinigten Arabischen Emiraten als Vergeltung für die Präsenz von US-Kriegsschiffen in der Straße von Hormuz. Die USA berichten im Gegenzug, mehrere iranische Schnellboote zerstört zu haben, mit der Begründung, der Iran habe die Schiffe unbeteiligter Nationen angegriffen, darunter ein Frachtschiff aus Südkorea. Trump drohte dem Iran mit völliger Vernichtung für den Fall, dass US-Schiffe angegriffen werden. Aus den USA, Tina Eck.
1: Die großen deutschen Reiseveranstalter wollen trotz der steigenden Kerosinpreise Kunden nicht nachträglich für gebuchte Reisen zur Kasse bitten. Man werde die Preise für bereits gebuchte Reisen nicht nachträglich erhöhen, berichteten die Anbieter TUI, Altours und DERTOUR dem Tagesspiegel. Für zukünftige Buchungen könnte es allerdings angesichts des Preisanstiegs anders aussehen. Reiseveranstalter können den Reisepreis nachträglich erhöhen, wenn dies im Vertrag vereinbart wurde und gestiegene Kosten wie Kerosin es nachweislich erfordern.
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1: Zum Wetter, die aktuelle Vorhersage des Deutschen Wetterdienstes. Vom Südwesten bis in die Mitte ziehen kräftige Regenschauer durch, vereinzelt sind auch Gewitter dabei. Das Ganze bei 19 bis 25 Grad maximal. Im Norden und Nordwesten dagegen heiter bis wolkig und trocken. Im Osten und Nordosten kann es hier und da noch tröpfeln, der Regen zieht aber später ab. Die Temperatur steigt in der Nordhälfte auf 12 bis 19 Grad. Morgen von Ostfriesland bis zur Ostsee aufgelockert und meist trocken, sonst eher regnerisch. In der Mitte und im Süden teils kräftige Schauer und Gewitter.
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4: Nachdem sich heute Morgen der Nebel verzogen hat, ist es stark bewölkt und es gibt hin und wieder auch mal Regenschauer. Die Sonne zeigt sich nur gelegentlich und auch am Nachmittag sind Schauer und auch starke Gewitter möglich. Die Temperaturen liegen heute zwischen 18 und 23 Grad.
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5: Gleich ist es 8:04. Ich habe eine Meldung aus Loschwitz. Da ist die Kirschauer Straße zwischen Bautzener Landstraße und Neukircher Straße nach einem Wasserrohrbruch gesperrt. Also bitte da eine Umgehung nutzen. Dann habe ich die Meldung von der A38 Richtung Göttingen zwischen Leipzig Südost und Leipzig Süd. Bitte aufpassen, da liegen Holzteile auf allen Spuren. Und wer unterwegs ist auf der A13 Dresden Richtung Schönefelder Kreuz zwischen Ortrand und Klettwitz, da ist der rechte Fahrstreifen gesperrt, da gibt es Wartungsarbeiten, das Ganze jetzt ab 8 Uhr bis 14:30 Uhr. Und dann habe ich noch die A4 Görlitz Richtung Dresden, die Abfahrt Kodersdorf, da wird heute und morgen zwischen 8 und voraussichtlich 18 Uhr wegen Bauarbeiten gesperrt. Gibt eine Umleitung, die erfolgt als Wendefahrt über die Anschlussstelle Niederseifersdorf. Soweit die Störungsmeldung und Blitzer, da habe ich schon einiges bekommen, also vielen Dank dafür. In Reinholzhain in der Wolkenburger Straße statt einwärts wird geblitzt. In Wüstenbrand in der Hohensteiner Straße Richtung Hohenstein. In Chemnitz in der Oberfrohnaer Straße statt einwärts. Wer unterwegs ist auf der B91 am Ortsausgang Halle Richtung Merseburg. Und hier nochmal in Halle auf der B6 zweimal in der Leipziger Chaussee in beiden Richtungen. Ich wünsche allen, die unterwegs sind, gute Fahrt.
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Dani. Ja, ich muss immer wieder auch heute darauf zurückkommen. Es ist natürlich schwer, nach dieser Tat und den Meldungen, die ihr auch alle da draußen, ob ihr nun in Leipzig zu Hause seid, in Sachsen oder woanders, jeder ist davon betroffen. Und da in die Normalität wieder zurückzukehren, das ist gar nicht so einfach für mich auch, weil ihr wisst ja, ich habe hier Powermusik am Morgen, aber das kriege ich heute nicht wirklich hin. Und vielleicht habt ihr es auch schon mitbekommen, ihr Leipziger, Leipzigerinnen, ihr könnt auch auf den Augustusplatz am Eingang zur Krimmerschen Straße Blumen ablegen. Ausdruck der Anteilnahme ist schon viel geschehen. Und auch ansonsten gibt es dann heute noch in der Leipziger Nikolaikirche und der Thomaskirche, da gibt es ein Gedenken ab 17 Uhr. Da ist ein ökonomischer Gedenkgottesdienst in der Nikolaikirche geplant. So hat es auch der Superintendent der evangelisch-lutherischen Kirche, Sebastian Veit, mitgeteilt. Und da gibt es in den beiden Kirchen dann auch Raum für Gespräche, für Seelsorge, und man kann auch Kerzen anzünden. Also den ganzen Tag ist dort geöffnet. Aber denkt dran, die Innenstadt von Leipzig, also laut Polizei, werden immer noch auf der Krimmerschen Straße und im Marktplatz Spuren gesichert und Tatortermittlungen angestellt, sodass der Bereich bis in den späten Nachmittagsstunden gesperrt bleiben soll. Also das schon mal bitte beachten, bedenken, und ansonsten die Kirchen, die sind ab 17 Uhr dann geöffnet, wo man auch denkt, dass die Innenstadt dann auch wieder freigegeben ist oder wird. So, Six was nein. Da habe ich gestern schon was angekündigt, aber wir hören erstmal den Song. Guten Morgen, hier ist die Antje.

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1: Ja, gestern habe ich wieder mal einen Song von Six Was Nein gespielt und da bin ich wieder in Erinnerung geschwelgt sozusagen. Ich bin ja der Band mal wirklich immer hinterhergereist, wo sie ihre Konzerte hatten. Und Six Was Nein, das war zuerst auch im Degen, Gesang und Markus Tiedemann an der Gitarre, also sie sind erst als Duo unterwegs gewesen, haben sich in Frankenthal in der Pfalz gegründet und später stießen weitere Musiker zur Band, darunter der Thomas Dürr und Stefan Müller am Schlagzeug und Thomas Dürr, das ist der Bassist. Ja, die Band mischte so Rock, Pop, Soul und die hatten ihre größten Hits auch 1994, auch im Radio, in den Charts und überall wurden sie gespielt und der Song Drop Dead Beautiful 1994, ich glaube, das war so ihr größter Hit oder Surprise, Surprise kennt ihr sicherlich auch. Aber über diesen Song, Drop Dead Beautiful, da möchte ich nochmal sprechen, aber die Band selber, die hat sich ja nach einigen Jahren dann aufgelöst und ja, Achim Degen, der startete dann eine Solo-Karriere. Da komme ich auch mal in den nächsten Tagen wieder drauf zurück. Aber wie gesagt, Six Was Nein hat ihre Hits, ihre bekannten Songs. Vielleicht erinnert ihr euch auch an diese Band. Ja, und der Song, der handelt, das ist ein eingängiger Pop-Soul-Song, denke ich mal auch, den ich jetzt auch spielen werde. Der Text, der handelt von einer moralischen Zerrissenheit und auch einer Faszination für eine Frau, die der Sänger so als tödlich schön beschreibt und da singt er zum Beispiel auch dann übersetzt, oh, ich will meiner besten Freundin nicht das Baby wegnehmen, aber sie ist umwerfend schön, ist es richtig oder falsch? Also der Songtext, ich denke mal, der thematisiert auch so die Spannung zwischen Freundschaft, Anziehung, wobei die Schönheit der Frau als überwältigend dargestellt wird. Also ja, veröffentlicht wurde der Song 1994 und vom Album Let It Come Your Way. Vielleicht, ich habe alle Alben da, natürlich. Und wie gesagt, Achim Degen, Markus Tiedemann, gemeinsam produzierten sie, schrieben sie. Und ja, das wurde dann in den 90er Jahren dann doch ein Urwurm. Hier ist er, Six Was Nein.

Six was nein. Ja, Achim Degen, der hat mal, also der Leadsänger, ein Interview gegeben und er hat gemeint, er hört seine Songs ja nur noch selten im Radio. Da werde ich Ihnen mal mitteilen, dass hier auf Second Radio seine Songs oder die Songs der Band natürlich noch laufen. Und ich war wirklich echt traurig. Also ich weiß nicht, wie es euch so geht, aber wenn so eine Lieblingsband plötzlich aufhört, ja, da ist man schon traurig. Aber die Musik, die lebt weiter und das soll man natürlich nie vergessen. So geht es mir ja auch mit meiner Lieblingsband aus Finnland. Also wenn die mal aufhören sollten, ach, da weiß ich auch gar nicht. Da trauert man dann eben auch mit. Und Achim Degen, der Leadsänger, ist aber immer noch unterwegs, also solo und gibt auch Konzerte und ist auch auf Festivals zu hören. Und ich werde auch mal ein bisschen weiter recherchieren, denn er meinte auch einfach mal, wenn ihr Glück habt da draußen und hört Radio, stellt Radio an und ihr hört einen Song von mir, dann informiert mich darüber. Also ich werde nämlich nicht mehr drauf angesprochen, sozusagen auf die Band. Und das ist traurig. Also ihr habt's gehört, vielleicht nehmt ihr auch Kontakt zu ihm auf, findet ihn in Facebook oder sonst wo und sagt, hey, yay, Second Radio spielt Six was nein. Ja, und mittlerweile 8:24 Uhr und ich kann mich nicht trennen. Ich habe noch einen Song von der Band. Ja, Mission of Love.

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1: Mein Name ist Thorsten Weikert. Sachsen erhält neue Spezialfahrzeuge für den Kampf gegen Waldbrände. Umweltminister tagen in Leipzig, Fokus auf Klimaschutz, Ressourcen und Wasser. Leipzig nimmt höchste Wendeschleife für Straßenbahnen in Betrieb. Die Meldungen im Einzelnen. Angesichts wachsender Herausforderungen durch Waldbrände investiert Sachsen gezielt in den Bevölkerungsschutz. Innenminister Armin Schuster hat 15 moderne Tanklöschfahrzeuge an die Landkreise übergeben. Die neuen Fahrzeuge sind Teil der Waldbrandschutzkonzeption des Freistaates und speziell für Einsätze in schwierigen Gelände ausgelegt. 10 sogenannte Waldlöschfahrzeuge sowie 5 Großtanklöschfahrzeuge sollen künftig schnelleres und effektiveres Eingreifen ermöglichen. Mit einem Fassungsvermögen von bis zu 10.000 Litern Wasser bei den Großtankfahrzeugen und bis zu 4.500 Litern bei den geländegängigen Einheiten bieten sie deutlich mehr Schlagkraft im Ernstfall. Zusätzliche Schutztechnik erhöht dabei die Sicherheit der Einsatzkräfte. Insgesamt investierte der Freistaat rund 7,8 Millionen Euro in die neue Flotte, die auf mehrere Landkreise verteilt wird. In Leipzig kommen diese Woche die Umweltminister von Bund und Ländern zur Frühjahrstagung zusammen, um zentrale Zukunftsfragen der Umweltpolitik zu beraten. Im Mittelpunkt stehen Themen wie Schutz der Meere, ein mögliches Verbot von Einweg-E-Zigaretten, Gipsrecycling sowie die Sicherung der Wasserversorgung. Ziel ist es, gemeinsame Lösungen für nachhaltiges Wirtschaften und den Umgang mit knappen Ressourcen zu entwickeln. Den Vorsitz der Konferenz hat derzeit Sachsen inne. Georg Ludwig von Breitenbuch betont die Bedeutung des Treffens. Der Schutz natürlicher Lebensgrundlagen und die Anpassung an den Klimawandel gehörten zu den zentralen Aufgaben moderner Politik. Ein besonderer Fokus liegt auf der Wasserwirtschaft, gerade mit Blick auf den Strukturwandel in ehemaligen Braunkohleregionen. Die Tagung findet vom 6. bis zum 8. Mai statt und soll konkrete Schritte für eine nachhaltige Zukunft auf den Weg bringen. Ein außergewöhnliches Infrastrukturprojekt geht in Leipzig an den Start. Die höchstgelegene Wendeschleife der Stadt für Straßenbahnen wird Ende dieser Woche im Südwesten in Betrieb genommen. Das neue, rund 56 Meter lange Gleisdreieck ersetzt eine veraltete Schleife und gilt als technisch anspruchsvolle Lösung auf engem Raum inklusive Höhenunterschied. Während der Bauphase der Dieskaustraße wird die Anlage bereits genutzt. Die Linie 3 endet vorübergehend an einem Stumpfgleis, bevor die Bahn kontrolliert rückwärts zur Haltestelle fährt. Moderne Sicherungssysteme gewährleisten dabei einen sicheren Betrieb. Mit der schrittweisen Freigabe der Dieskaustraße kehren die Straßenbahnen nach fast 2 Jahren Bauzeit zurück. Gleichzeitig profitieren Fahrgäste von barrierefreien Haltestellen und moderner Infrastruktur. Das rund 30 Millionen Euro schwere Gesamtprojekt umfasst neben neuen Gleisen auch Straßenleitungen und Grünflächen und soll bis 2028 vollständig abgeschlossen sein. Soweit die Meldungen.
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1: Nachdem sich heute Morgen der Nebel verzogen hat, ist es stark bewölkt und es gibt hin und wieder auch mal Regenschauer. Die Sonne zeigt sich nur gelegentlich und auch am Nachmittag sind Schauer und auch starke Gewitter möglich. Die Temperaturen liegen heute zwischen 18 und 23 Grad.
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3: 8:35 Uhr. Ich habe die Meldung aus dem Landkreis Bautzen. Da ist die zwischen Feldschlösschen und Seifersdorf herunterhängende Stromkabel. Gibt es da? Entschuldigung, ja, habe ich ein bisschen falsch formuliert. Also zwischen Feldschlösschen und Seifersdorf, da ist wegen herunterhängender Stromkabel gesperrt. Wer unterwegs ist auf der A14 Richtung A14 Leipzig Richtung Nossen, zwischen Nossen Nord und Nossen Ost, bitte aufpassen, da ist ein defektes Fahrzeug auf dem Standstreifen liegen geblieben. Bergungsarbeiten finden statt und da ist der rechte Fahrstreifen gesperrt. Bitte da vorsichtig unterwegs sein. Wartungsarbeiten gibt es auch auf der A13 Dresden Richtung Schönefelder Kreuz. Das ist zwischen Ottrand und Klettwitz. Da ist der rechte Fahrstreifen gesperrt. Das Ganze bis 14.30 Uhr. Dann noch die A4 Richtung Dresden, die Abfahrt Kodersdorf. Da gibt es auch eine Bauarbeiten. Die ist gesperrt bis 18 Uhr. Und da gibt es eine Umleitung, die erfolgt als Wendefahrt über die Anschlussstelle Nieder-Seifersdorf. Jo, das waren soweit. Also könnte auch sein, auf der A4 gibt es noch mehr Wanderbaustellen. Also da bitte auch immer achtsam unterwegs sein. Blitzer habe ich auch. In Wüstenbrand in der Hohensteiner Straße Richtung Hohenstein. In Chemnitz in der Oberfonaer Straße stadteinwärts. Wer unterwegs ist, in Halle gleich zweimal in der Leipziger Chaussee, nämlich in beiden Richtungen. Und noch ein Blitzer auf der A14 Richtung Dresden zwischen Leipzig Nordost und Leipzig Ost. Ich wünsche allen, die unterwegs sind, blitzerfreie Fahrt und kommt unbeschadet an euer Ziel.
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2: Es war natürlich ein 5. Mai und es war 1901. Da entstand das erste Parkhaus in London, denn Platzmangel herrschte schon 1900. Ja, und das Automobil, das entstand ja in den 1880er Jahren in Europa. Und in Windeseile war es in der ganzen Welt verbreitet und aus dem täglichen Leben nicht mehr wegzudenken. Auch wenn es um die Jahrhundertwende längst nicht so massenweise verbreitet war wie heute, gab es doch sehr früh schon Parkplatzprobleme in den Städten. Ja, um möglichst viele Autos auf möglichst kleiner Fläche unterzubringen, da eröffnet man am 5. Mai 1901 die City & Suburban Electric Carriage Company, ein 7-stöckiges Parkhaus in London, also gleich hinter dem Piccadilly Zirkus und im Herzen der Stadt. Und dort konnten über 100 Automobile geparkt werden. Ein Lift transportierte die Autos zwischen den Stockwerken. Ja, und diese Company, die betrieb nicht nur das Parkhaus, nein, sie produzierten auch Autos, wie der Name schon andeutete. Es waren Elektroautos. Denn zu Beginn der Automobilität, da war der Weg zum Verbrennungsmotor nicht so geradlinig, wie er im Nachhinein scheint. Ja, und einer der ersten Kunden, die von der Parkgarage hinter Piccadilly Circus beliefert wurden, war die Königin von England, also Queen Alexandra, die orderte im Mai 1901 eine Victoriette, einen kleinen, eleganten Zweisitzer, der noch wie eine Kutsche aussah, mit grüner Lederpolsterung und aufklappbarem Verdeck. Mit einer aufgeladenen Batterie, da konnte man damit 65 Kilometer weit fahren und eine Höchstgeschwindigkeit von 33 Stundenkilometern erreichen. Ja, und das Ganze ohne Motorgeknatter. Also mit diesem Vehikel fuhr Queen Alexandra gerne im Park der königlichen Residenz und eine Fotografie gibt es auch noch. Also deswegen in Pelzstola, bodenlang, eleganten Mantel, das war das Markenzeichen von ihr, und eine unbarmherzige Wespentaille. Ja, und so sitzt sie im Elektroauto. So, aber das Königshaus, wie gesagt, zählte zu den Kunden, welche bessere, Auto leisten konnte. Aber bald konnte man sich rühmen, dass auch Elektroautos beim englischen Adel und beiderlei Geschlecht sehr beliebt waren. Und wie gesagt, seit den Maitagen des Jahres 1901, da gab es dann das erste Parkhaus, was entstanden ist in London und auch genutzt wurde. Und das war dann auch schon ziemlich voll immerhin. Also, ihr kennt ja die Parkhäuser. Auch heute noch. Seit den Maitagen 1901 ist natürlich viel Wasser die Themse heruntergeflossen. Und jetzt gibt es auch wieder batteriebetriebene Elektroautos. Also, das ist alles Wahnsinn, was so in der Historie dann alles wieder zum Vorschein kommt. So, hier ist Bon Jovi. Ich wünsche euch einen guten Start in diesen

Alexander Knappe war das. Tja, der Mai. Es geht mal um die Sterne. Es gibt nämlich wieder mal viele, viele Sternschnuppen, sogar einen Sternschnuppenregen. Und der Mai, den wir jetzt haben, verspricht uns da einige spektakuläre Nächte. Also während der Mond hatte ja am 1. Mai seine volle Phase, aber er erhält immer noch die Nächte, wenn sie klar sind. Und jetzt schickt das Weltall schon den nächsten Gruß. Und diesmal handelt es sich um Sternschnuppen, aber unser Trabant wird bei anderen astronomischen Ereignissen in diesem Monat auch nochmal eine wichtige Rolle einnehmen. Nämlich heute Nacht vom 5. auf den 6. Mai, da erreichen die Eta-Aquariden, so heißen sie, ihren Höhepunkt, ein Sternschnuppenregen mit prominenter Herkunft. Also die Leuchtspuren, die stammen vom Staub des berühmten Halleschen Kometen, dessen Bahn die Erde nun kreuzt. Also theoretisch flitzen bis zu 50 Schnuppen pro Stunde über das Firmament. Da der Mond in dieser Nacht vielleicht doch noch ein bisschen hell ist, beziehungsweise er ist ja im Dreiviertelmond und so steht er noch am Himmel, da wird das Licht der kleineren und leuchtschwachen Meteore natürlich verschluckt, aber dennoch können wir in Mitteldeutschland mit bis zu 20 hellen Sternschnuppen pro Stunde rechnen. Also das heißt, etwa alle 3 bis 6 Minuten darf man sich was wünschen. Also ich hoffe, ich habe endlich mal Glück, also ich werde heute Nacht da wieder zum Himmel gucken. Also wenn man die leuchtenden Streifen dann sieht, das ist wirklich so immer so ein A-Effekt wie bei einem Feuerwerk. Ja? Also am besten sucht wieder einen dunklen Ort, wenn ihr im Harz oder Thüringer Wald oder Dübner Heide zu Hause seid. Da habt ihr es natürlich besser, denn in den Städten, ja, da, ob man da eine Sternschnuppe sichtet, das ist immer so durch diese vielen, vielen Lichter nicht gerade toll. Also ganz wichtig, kein Fernglas verwenden. Dafür sind die kleinen Lichterscheinungen viel zu schnell und unser bloßes Auge, der kann sie ohnehin viel, viel besser erfassen. Also ihr könnt vielleicht noch was anderes beobachten, das erzähle ich euch. Wir haben ja dann gleich nach den Nachrichten dann gegen 9 Uhr und 15 schon mal wieder das Tageshoroskop für euch und ich erkläre euch noch, was es noch für einen Erdschein gibt, nämlich die leuchtende dunkle Seite des Mondes. Hier ist noch Hubert K. und danach die Nachrichten Deutschland und die Welt.

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1: Ich bin Katrin Müller. Nach der mutmaßlichen Amokfahrt in Leipzig mit 2 Todesopfern und 3 Schwerverletzten soll der Fahrer des Autos heute einem Haftrichter vorgeführt werden. Der 33-jährige deutsche Staatsbürger war am Abend unmittelbar nach der Tat festgenommen worden. Die Polizei geht nach bisherigen Erkenntnissen nicht von einem politischen oder religiösen Motiv des Täters aus. Sachsens Innenminister Armin Schuster zufolge handelt es sich bei dem festgenommenen Fahrer aller Wahrscheinlichkeit nach um einen Einzeltäter, einen Amoktäter. Während viele die Sinnhaftigkeit und einen wirklichen Spareffekt des Tankrabatts für Autofahrer bezweifeln, hat Bundesverkehrsminister Patrick Schnieder die Maßnahme verteidigt und schließt auch eine Verlängerung nicht aus. Tanken müsse für alle bezahlbar bleiben, sagte Schnieder dem Redaktionsnetzwerk Deutschland.
2: Viele können schlichtweg nicht auf das Auto verzichten. Das gilt für Berufspendler, Fahrdienste, aber auch Teile der Wirtschaft wie Speditionen. Sie alle bräuchten in der aktuellen Lage Unterstützung. Insofern sei der Tankrabatt ein wichtiges Signal und die richtige Entscheidung, so Schnieder. Man werde die Lage im Blick behalten und nach den 2 Monaten schauen, was noch erforderlich sei. Solange, bis Ende Juni, gilt eine Steuersenkung für Benzin und Diesel von knapp 17 Cent pro Liter. Noch kommt die allerdings nicht in vollem Umfang bei den Autofahrern an. Diana Kramer, Nachrichtenredaktion.
1: Russland will am Samstag den Tag des Sieges im Zweiten Weltkrieg feiern und hat eine 2-tägige Waffenruhe ab Freitag angekündigt. Kiew reagierte prompt. Der ukrainische Präsident Selenskyj kündigte am Abend ebenfalls eine Waffenruhe bereits ab morgen an.
3: Das gab es in 4 Jahren Ukraine-Krieg noch nicht. Zeitlich versetzte Waffenruhen. Erst will die Ukraine morgen und übermorgen nicht schießen, Russland will am Freitag und Samstag stillhalten. Dann wird in Russland der Tag des Sieges gefeiert. Die Ukraine gibt damit keine Garantie für die Militärparade in Moskau ab. Doch Russland hat für den Fall von Angriffen mit Vergeltung gedroht. Selenskyj geht es darum, über Waffenruhen wieder in Friedensgespräche zu kommen. Friedemann Kohler, Nachrichtenredaktion.
1: Die großen deutschen Reiseveranstalter wollen trotz der steigenden Kerosinpreise Kunden nicht nachträglich für gebuchte Reisen zur Kasse bitten. Man werde die Preise für bereits gebuchte Reisen nicht nachträglich erhöhen, berichteten die Anbieter TUI, Altours und DerTour dem Tagesspiegel. Für zukünftige Buchungen könnte es allerdings angesichts des Preisanstiegs anders aussehen.
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1: Zum Wetter, die aktuelle Vorhersage des Deutschen Wetterdienstes. Vom Südwesten bis in die Mitte ziehen kräftige Regenschauer durch, vereinzelt sind auch Gewitter dabei. Das Ganze bei 19 bis 25 Grad maximal. Im Norden und Nordwesten dagegen heiter bis wolkig und trocken. Im Osten und Nordosten kann es hier und da noch tröpfeln, der Regen zieht aber später ab. Die Temperatur steigt in der Nordhälfte auf 12 bis 19 Grad. Morgen von Ostfriesland bis zur Ostsee aufgelockert und meist trocken, sonst eher regnerisch. In der Mitte und im Süden teils kräftige Schauer und Gewitter.
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4: Nachdem sich heute Morgen der Nebel verzogen hat, ist es stark bewölkt und es gibt hin und wieder auch mal Regenschauer. Die Sonne zeigt sich nur gelegentlich und auch am Nachmittag sind Schauer und auch starke Gewitter möglich. Die Temperaturen liegen heute zwischen 18 und 23 Grad.
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5: 9:04 in Dresden, da ist die Meißner Landstraße in Höhe Kossebauder Straße nach einem Straßenbahnunfall im Kreuzungsbereich gesperrt. Das ist die B6, da bitte beachten. Wer auf der B91 Richtung Halle unterwegs ist, da ist zwischen Merseburg und Schkopau nach einem Unfall auch gesperrt. Im Landkreis Bautzen, da ist zwischen Feldschlösschen und Seifersdorf wegen herunterhängenden Stromkabel auch gesperrt. Ja, und dann habe ich noch die A4 Göllis Richtung Dresden, die Abfahrt Kurdersdorf, da ist voraussichtlich bis 18 Uhr wegen Bauarbeiten auch gesperrt. Die Umleitung erfolgt als Wendefahrt über die Anschlussstelle Niederseifersdorf. So, dann habe ich ja in Loschwitz noch vielleicht, das ist die Kirschauer Straße zwischen Bautzener Landstraße und Neukircher Straße, da ist ein Wasserrohrbruch, dort ist auch gesperrt. Soweit habe ich jetzt keine größeren Störungsmeldungen für euch, aber jede Menge Blitzer, da fange ich mal an. Und zwar auf der B91 am Ortsausgang Halle Richtung Merseburg aufpassen, in Chemnitz in der Oberfrohnaer Straße stadteinwärts, in Wüstenbrand in der Hohensteiner Straße Richtung Hohenstein, in Reinholzhain in der Wolkenburger Straße stadteinwärts. Ja, und vielleicht, wenn ihr auf der A14 unterwegs seid, Richtung Dresden noch aufpassen zwischen Leipzig Nordost und Leipzig Ost. Ich wünsche allen gute Fahrt.
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5: Ja, einen guten Morgen hier aus dem Second Radio Studio Markkleeberg. Es ist Dienstag, es ist trüb, es sind nur 14 Grad und es kühlt sich auch noch weiter ab. Und heute gibt es dann eigentlich den ersehnten Regen, ja, den brauchen wir ja alle. Es ist trocken und Regen tut dann doch schon mal gut. Ja, und ansonsten ja, wünsche ich euch natürlich einen guten Start in den Tag, auch wenn diese Meldung, die uns hier auch aus Leipzig gestern und auch heute immer noch betroffen macht. Ja, irgendwo muss man ja zur Normalität wieder wechseln. Das habe ich mir auch gedacht hier auf Second Radio. Gar nicht so einfach, damit umzugehen, weil man ist ja selbst auch betroffen. Man hätte ja selbst dort irgendwo stehen können. Ich habe es vor, heute in die Stadt zu gehen, auch um diese Zeit, auch dort in dieser Gegend. Und da kriegt man schon Ehrfurcht. Also wir müssen das Leben feiern. Diejenigen, die jetzt hier da irgendwo betroffen sind, das ist ganz, ganz schlimm und traurig. Ihr könnt, wenn ihr wollt, ich erwähne es immer wieder, auch heute in Leipzig Blumen niederlegen, nämlich auf dem Augustusplatz. Und im Moment ist dort auch der Ausdruck der Anteilnahme von den Leipzigerinnen und Leipzigern, die da auch schon Blumenkerzen aufgestellt haben. Das ist dort am Eingang zur Krimmerschen Straße. Und denkt dran, laut der Polizei werden auch auf der Krimmerschen Straße und dem Marktplatz weiterhin Spuren gesichert und Tatortermittlungen angestellt, sodass der Bereich bis in die späten Nachmittagsstunden gesperrt bleiben soll. Und auch in unserer Nikolaikirche, Thomaskirche, da können heute Menschen gedenken nach der mutmaßlichen Amokfahrt an die Opfer denken. Heute 17 Uhr, da gibt es einen ökonomischen Gedenkgottesdienst in der Nikolaikirche und der Superintendent der evangelisch-lutherischen Kirche, Sebastian Veit, wird da dabei sein und für Gespräche, Seelsorge und auch wieder Kerzen anzünden. Die Kirche sei den ganzen Tag geöffnet.

0: sind die Pet Shop Boys und da habe ich ein ganz tolles Album von ihnen. Da sind nur diese Instrumentaldinge drauf, die auch in Filmen euch vielleicht bekannt vorkommen, also die sie da auch extra dazu komponiert haben, die Pet Shop Boys. Ja, ich benutze das gleich mal so als Musikbett. Ich habe euch ja gerade über die Sternschnuppen erzählt, also die Sternschnuppenregen, die heute Nacht beginnen. Und der Mai verspricht wieder mal spektakuläre Nächte. Also da passt heute Nacht auf, wie gesagt, auf diese Sternschnuppen. Die erreichen die Eta-Aquariiden ihren Höhepunkt, also Sternschnuppenregen. Prominenter Herkunft, ich erwähne es nochmal ganz kurz, denn die Leuchtspuren, die stammen vom Staub des berühmten Halleyschen Kometen, dessen Bahn die Erde nun kreuzt. So, aber ich habe noch ein anderes spektakuläres Ereignis für euch. Am Himmel. Da können sich nämlich noch andere Phänomene, die könnt ihr dort beobachten. Und das hat nämlich schon Leonardo da Vinci vor über 400 Jahren getan. Es hat ihn fasziniert, den sogenannten Da Vinci-Glow. Habt ihr schon davon gehört? Auch Erdschein genannt. Das ist dieses aschfahle Licht, das den dunklen Teil des Mondes so sanft schimmern lässt. Und im Mai, da gibt es gleich zwei Chancen, das zu sehen. Also zuerst müsst ihr natürlich früh aufstehen. Also Mitte Mai, besonders am 12. und 13. Mai, da taucht nämlich die schmale Sichel kurz vor Sonnenaufgang im Osten auf und da lohnt sich ein Blick beim ersten Kaffee trinken vielleicht ganz besonders. Aber wer lieber ausschläft, der wartet dann bis Neumond, dann ab dem 18. Mai, da wandert die Show an den Abendhimmel. Im Westen, da wirkt die Erde dann wie so ein Spiegel und so wirft das Sonnenlicht auf die Nachtseite des Mondes und lässt ihn so plastisch schimmern. Und ein Fernglas, das braucht man dann, das verstärkt irgendwie, das sieht aus wie ein 3D-Effekt, so wird es beschrieben. Das aschfahle Mondlicht, das bildet im Mai den Rahmen für ein kosmisches Gipfeltreffen über Mitteldeutschland. Also der Mond bekommt prominente Bekleidung, nämlich von beiden hellsten Planeten, nämlich Venus und Jupiter. Ich werde euch aber nochmal daran erinnern, auf jeden Fall, denn auch am 20. Mai, da ist die Mondsichel dann deutlich dicker geworden und steht nur oberhalb von Jupiter. Also coole Aussichten. Wer das Trio verpasst, der wird Ende des Monats vielleicht dann doch nochmal entschädigt. Dann verabschiedet sich der Mai so, wie er begonnen hat, mit einem prächtigen Vollmond. Das ist dann der Blue Moon. Aber wie gesagt, heute Nacht, die Sternschnuppen nicht vergessen. Ja, vielleicht wollt ihr euch auch mal was wünschen. Und das geht auf jeden Fall dann in Erfüllung. So, jetzt gucken wir in die Sterne. Das Tageshoroskop für alle, die es heute Morgen verpasst haben. Ich wünsche kosmische Unterhaltung.
1: Widder. Die Sterne bringen Unruhe in den Tag. Sie haben sich was vorgenommen und immer wieder kommt etwas dazwischen.
2: Stier.
1: Der heutige Tag bringt in erster Linie viel Freude, Abwechslung und Humor. Sie haben tolle Energien zur Verfügung und fühlen sich gut.
2: Zwillinge.
1: Ihr Charme zeigt Wirkung. Die Sympathien fliegen Ihnen nur so zu. Singles dürfen ruhig mal ein Auge riskieren. Auch gern zwei.
2: Krebs.
1: Sie können sich heute besser als sonst durchsetzen. Machen sich aber auch Sorgen um Ihre Finanzen. Sie brauchen Ablenkung. Lesen Sie mal wieder ein gutes Buch.
2: Löwe.
1: Sie fühlen sich im Kreise Ihrer Familie geborgen und voller Liebe. Plaudern, sich Zeit für ein nettes Gespräch nehmen. Die Sterne geben heute grünes Licht.
2: Jungfrau.
1: Alles, was Sie heute anpacken, läuft wie am Schnürchen. Auch Termine sind schnell abgewickelt.
2: Waage.
1: Ein guter Rat hilft Ihnen weiter. Sie sind ein bisschen unkonzentriert und lassen sich schnell aus der Ruhe bringen.
2: Skorpion.
1: Dieser Tag wird wunderbar. Sie haben viel vor heute und lassen es sich gut gehen. In Windeseile ist alles erledigt, was Sie sich vorgenommen haben.
2: Schütze.
1: Sie haben keine Lust auf Arbeit und erledigen nur das Nötigste. Kuscheln und viel Nähe sind heute angesagt.
2: Steinbock.
1: Die Stimmung bleibt heute gut. Und das, obwohl Ihnen nicht wirklich viele Vorhaben gelingen. Sie müssen Rückschritte in Kauf nehmen, stehen aber über den Dingen.
2: Wassermann.
1: Dieser Tag wird anstrengend, aber sehr erfolgreich. Sie schaffen viel und kommen später zur Ruhe.
2: Fische.
1: Heute wird es aufregend, im positiven Sinne. Es tut sich was und Langeweile ist ein Fremdwort für Sie. Lassen Sie sich überraschen.
0: So, und natürlich, wer heute Geburtstag hat, herzlichen Glückwunsch auch hier vom Second Radio Team. Und ich habe auch ein Geburtstagskind, das ist nämlich Adele. Adele Laurie Blue Atkins ist eine sehr erfolgreiche und vielfach ausgezeichnete britische Sängerin, Songschreiberin. Also ihr kennt bestimmt viele Songs von ihr. Sie hat die Charts gestürmt schon 2021 und dann war mal ein bisschen Ruhe, ging ihr nicht so gut und ihr Comeback feierte sie dann wieder im Jahr 2021 mit dem Album 30 und ja, sie wurde am 5. Mai 1988 in London geboren und feiert heute ihren 38. Geburtstag. Na dann, Adele, hello, happy birthday.

habe ich immer Respekt. Die Pet Shop Boys, die haben immer ein spektakuläres Ende ihrer Songs. So, es ist auch gleich der Morgenwecker, ja, so in der Zielgeraden. Es gibt noch einmal regionale Nachrichten, dann schaue ich mal aufs Wetter für die nächsten Tage. Und ansonsten möchte ich euch erinnern, heute ist Welthändehygienetag. Also ich will gar nicht wissen, nein, was hier auf den Händen für Bakterien herumschwirren. Obwohl ich wasche sie mir öfter, weil ja hier diese Regler und alles, irgendwie fängt man auch manchmal an zu schwitzen oder so. Also denkt dran, immer wieder Hände waschen, insbesondere ja, Krankenhäuser, Pflegeheime und so weiter. Die Einrichtung, da spielt ja Hygiene eine ganz besondere Rolle. Und auch wir, wie gesagt, sollen uns vor Bakterien schützen. Deswegen heute der Welthygienetag oder Welthändehygienetag. So, wir lassen noch ein paar Moleküle hier in die Luft flitzen mit Mia und Gregor Meile und dann die regionalen Nachrichten.

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2: Mein Name ist

0: Thorsten Weikert. Sachsen erhält neue Spezialfahrzeuge für den Kampf gegen Waldbrände. Umweltminister tagen in Leipzig, Fokus auf Klimaschutz, Ressourcen und Wasser. Leipzig nimmt höchste Wendeschleife für Straßenbahnen in Betrieb. Die Meldungen im Einzelnen. Angesichts wachsender Herausforderungen durch Waldbrände investiert Sachsen gezielt in den Bevölkerungsschutz. Innenminister Armin Schuster hat 15 moderne Tanklöschfahrzeuge an die Landkreise übergeben. Die neuen Fahrzeuge sind Teil der Waldbrandschutzkonzeption des Freistaates und speziell für Einsätze in schwierigem Gelände ausgelegt. 10 sogenannte Waldlöschfahrzeuge sowie 5 Großtanklöschfahrzeuge sollen künftig schnelleres und effektiveres Eingreifen ermöglichen. Mit einem Fassungsvermögen von bis zu 10.000 Litern Wasser bei den Großtankfahrzeugen und bis zu 4.500 Litern bei den geländegängigen Einheiten bieten sie deutlich mehr Schlagkraft im Ernstfall. Zusätzliche Schutztechnik erhöht dabei die Sicherheit der Einsatzkräfte. Insgesamt investierte der Freistaat rund 7,8 Millionen Euro in die neue Flotte, die auf mehrere Landkreise verteilt wird. In Leipzig kommen diese Woche die Umweltminister von Bund und Ländern zur Frühjahrstagung zusammen, um zentrale Zukunftsfragen der Umweltpolitik zu beraten. Im Mittelpunkt stehen Themen wie Schutz der Meere, ein mögliches Verbot von Einweg-E-Zigaretten, Gipsrecycling sowie die Sicherung der Wasserversorgung. Ziel ist es, gemeinsame Lösungen für nachhaltiges Wirtschaften und den Umgang mit knappen Ressourcen zu entwickeln. Den Vorsitz der Konferenz hat derzeit Sachsen inne. Georg Ludwig von Breitenbuch betont die Bedeutung des Treffens. Der Schutz natürlicher Lebensgrundlagen und die Anpassung an den Klimawandel gehörten zu den zentralen Aufgaben moderner Politik. Ein besonderer Fokus liegt auf der Wasserwirtschaft, gerade mit Blick auf den Strukturwandel in ehemaligen Braunkohleregionen. Die Tagung findet vom 6. bis zum 8. Mai statt und soll konkrete Schritte für eine nachhaltige Zukunft auf den Weg bringen. Ein außergewöhnliches Infrastrukturprojekt geht in Leipzig an den Start. Die höchstgelegene Wendeschleife der Stadt für Straßenbahnen wird Ende dieser Woche im Südwesten in Betrieb genommen. Das neue, rund 56 Meter lange Gleisdreieck ersetzt eine veraltete Schleife und gilt als technisch anspruchsvolle Lösung auf engem Raum inklusive Höhenunterschied. Während der Bauphase der Dieskaustraße wird die Anlage bereits genutzt. Die Linie 3 endet vorübergehend an einem Stumpfgleis, bevor die Bahn kontrolliert rückwärts zur Haltestelle fährt. Moderne Sicherungssysteme gewährleisten dabei einen sicheren Betrieb. Mit der schrittweisen Freigabe der Dieskaustraße kehren die Straßenbahnen nach fast 2 Jahren Bauzeit zurück. Gleichzeitig profitieren Fahrgäste von barrierefreien Haltestellen und moderner Infrastruktur. Das rund 30 Millionen Euro schwere Gesamtprojekt umfasst neben neuen Gleisen auch Straßenleitungen und Grünflächen und soll bis 2028 vollständig abgeschlossen sein. Soweit die Meldungen.
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2: Unter zunehmendem Tiefdruckeinfluss, da gestaltet sich das Wetter in den kommenden Tagen mit Schauern und Gewittern unbeständiger und dabei fließt auch noch kühlere Luft zu uns nach Sachsen ein. Ja, heute noch viele, viele Wolken und teilweise auch Regenschauer. Am Vormittag, da lockert es auf und könnte sich sogar die Sonne ein bisschen zeigen. Am Nachmittag entstehen aber erneut Schauer und starke Gewitter. Die Höchste liegen zwischen 18 und 23 Grad. Hier vom Second Radio Studio Magdeberg haben wir schon mal 14,5 Grad. Ja, morgen, da zieht starker Regen über die Dübner Heide und die Muskauer Heide ab und es entstehen ein paar Auflockerungen und im Laufe des Nachmittags, da gibt es dann wieder erneut Schauer und Gewitter. Die Höchste liegen dann nur noch zwischen 14 und 19 Grad. Der Donnerstag, der ist überwiegend stark bewölkt, dann regnet es auch wieder zeitweise und die Temperaturen, die erreichen nur noch 11 bis 15 Grad. Aber am Freitag, da gibt es zwar erst Nebel und Wolken, aber dann zunehmend Sonne. Es bleibt dann trocken und es erwärmt sich wieder auf 20 Grad. So, ich will aber nochmal auf die Nacht schauen. Heute Nacht, die Nacht zum Mittwoch, viele, viele Wolken, Zeit und gebietsweise Regen. Also das nix mit den Sterne gucken, jedenfalls bei uns hier in Sachsen. Ich weiß nicht, vielleicht habt ihr mehr Glück. Die Sternschnuppen sind heute Nacht unterwegs. Also ich habe es vorhin schon ausführlich erklärt. Jetzt bin ich ganz traurig.
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2: So, 9.36 Uhr. Ich gucke nochmal auf die Straßen bei uns im Sachsenland. Die A4 meldet Richtung Frankfurt. In der Abfahrt Merane gibt es Behinderungen, da gab es einen Unfall. Dann Richtung Prag, die A17 zwischen Dresden-Gorbitz und Abfahrt Dresden-Südvorstadt. Staus mit 15 Minuten Zeitverlust. Dann habe ich auch mal die B80 Halle an der Magistrale zwischen am Leipziger Turm und Ortsausgang. Auch da Staus bei unseren Nachbarn. Wer unterwegs ist zwischen Merseburg und Schkopau, auch da ist immer noch gesperrt, die B91, da gab es nämlich einen Unfall. Im Landkreis Bautzen bitte aufpassen, da ist zwischen Feldschlösschen und Seifersdorf wegen herunterhängenden Stromkabel gesperrt. Soweit noch in Meißen die Fleischergasse, da bekomme ich gerade eine Meldung, Höhe Görnsche Gasse wegen einer Laufveranstaltung. Ach, das ist erst am 8. Mai, also das hat noch ein bisschen Zeit. Ansonsten habe ich noch Blitzer. Es wird geblitzt auf der A14 wieder Richtung Dresden zwischen Leipzig Nordost und Leipzig Ost. Dann in Lützen in der Gustav-Adolf-Straße stadtauswärts. Wer unterwegs ist, auch in Frauenhain in der Hauptstraße Richtung der B101 wäre das. In Reinholzhain in der Wolkenburger Straße stadteinwärts. Und in Bad Klosterlausnitz in der Köstritzer Straße stadteinwärts. Ich wünsche allen, die unterwegs sind, gute Fahrt. Kommt unbeschadet an euer Ziel.
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1: Ja, jetzt geht's mir mal um ein oder um die Maulwürfe. Tja, wenn ein Maulwurfshügel den Rasen stört, da gibt's ja viele Menschen, die treten den einfach platt. Zack. Und also man sollte das auf jeden Fall unterlassen. Denn viele Hobbygärtner, die wünschen sich ja irgendwie immer eine gepflegte Grünfläche mit gleichmäßigen Rasen. Und der Maulwurf ist dabei oft ein ungebetener Gast, denn mit seinen kleinen Erdhügeln, da verschandelt er den gewünschten Anblick. Ich könnte mich ja da immer ziemlich amüsieren, wenn ich sowas sehe, Entschuldigung. Aber die erste Reaktion ist meistens, den Haufen einfach platt zu treten, also, und dann wieder Gras über die Sache legen oder wachsen lassen. Doch damit kann man das Problem nur noch schlimmer machen. Es gibt nämlich eine bessere Lösung. Also wenn ihr einen Maulwurfshügel habt und ihn dann einfach so platt macht, dann wird die Erde an dieser Stelle wieder verdichtet und der Ausgang des Tunnels verschlossen. Ja, und der Maulwurf, der nutzt diese jedoch auch zur Belüftung seines unterirdischen Systems aus Gängen. Also wird diese unterbrochen, dann muss er woanders neue Löcher an die Oberfläche buddeln. Also wenn ihr die Erde des Maulwurfshügels also verdichtet, da habt ihr später nochmal einen Hügel mehr auf dem Rasen. Ja, kommt die nächste Belüftung sozusagen für seinen Maulwurfsgraben. Und die aufgehäufte Erde, ja, das sorgt außerdem, wenn man sie platt macht, langfristig für unschöne Buckel im Rasen. Also da das kleine Tier das Material ja aus seinen langen Gängen nach oben befördert und somit befindet sich nach seiner getanen Arbeit eben mehr Erde an der Oberfläche als vorher. Also soll der Rasen gleichmäßig flach bleiben, da müsst ihr die Erde so abtragen. Also, das geht am einfachsten im Winter, wenn die Erde dann ein bisschen gefroren ist, dann lässt sich der Hügel oft an ein Stockstück mit einem horizontal angesetzten Spaten anheben. Aber auch im Frühling und Sommer, da kann man die lockere Erde einfach, ja, wegnehmen, denn man sollte darauf achten, dass das kleine Ausgangsloch dabei nicht verstopft wird. Das findet ihr dann nämlich, wenn ihr so einen Maulwurfshügel mal aufmacht. Und bei diesem Maulwurfshügel der Erde, da handelt es sich ja um hervorragende Anzuchterde, da sie sehr luftig ist und sämtliche Schädlinge hat der Maulwurf ja bereits gefressen. Ja, also das ist einfach tolle Erde und ja, ich denke mal, immer wieder haben die Maulwürfe so einen schlechten Ruf, denn dann sind sie gar nicht gerecht, dann sind sie eigentlich fleißig und buddeln und machen euch die Erde locker. Also benutzt sie dann und ja, lasst aber die kleine, das Ausgangsloch dann frei, damit es nicht verstopft wird. Und übrigens ganz wichtig, die Maulwürfe sind streng geschützt und dürfen nicht gejagt werden, gefangen oder verletzt oder gar getötet werden. Die Tiere sind Nützlinge im Garten, da sie andere Schädlinge auch fressen und den Boden eben durchlüften. Also daher solltet ihr euch eher freuen, den kleinen Gast bei euch zu haben. Was soll's, die kleinen Hügelchen, ist doch lustig. Mir fällt da auch immer so eine Geschichte ein, die ich selbst erlebt habe. In meiner Lehre, ist schon lange her, ich habe in Leipzig gelernt bei einer Industrieprojektierung. Ich bin ja eigentlich Konstrukteur in der Baubranche, aber ein Ingenieur von uns, der hatte auch einen Garten und ja, der hat sich über die Maulwürfe geärgert und da hat er, habe ich immer gesagt, ich habe noch nie einen Maulwurf gesehen, wie sieht denn so ein Maulwurf aus? Und da hat er eines Tages so einen Maulwurf im Eimer mitgebracht, lustig sah er aus und richtig süß. Auch natürlich niemals tot gemacht oder solche Dinge. Und da wir in der City ja, unsere Firma hatten, dann sind wir zur Oper gegangen, dort auf diesem Gelände. Ja, ihr wisst schon, Schwanenteich und so weiter. Da haben wir den Maulwurf dort ausgesetzt. Der ist dort rumgeflitzt und hat sich dann wieder dort gebuddelt. Und als wir dann nach ein paar Tagen geschaut haben, da waren dort wirklich viele Erdhügel. Aber ist schon lange her. Aber ich denke immer, wenn ich an Maulwurf denke, denke ich an diese Geschichte. So, Geschichten gibt es auch gleich noch, nämlich die Good News am Morgen. Aber jetzt erstmal noch Jamiroquai.
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Ungarn ernennt erstmals einen blinden Minister ins Kabinett. Ungarns neuer Regierungschef, nämlich Peter Magyar, der holt mit Wilmos Kataj Németh erstmals einen blinden Minister ins Kabinett. Der Jurist soll als Sozialminister vor allem für mehr Chancengleichheit sorgen, unter anderem auch, weil er die Barrieren für Menschen mit Behinderung aus eigener Erfahrung kennt. Ja, und ich habe noch ein was, glaube ich, gefunden heute, und zwar, es gibt einen ersten Hospizdienst für junge Erwachsene. Berlin hat ein Modellprojekt, das nennt sich Transpiz, gestartet. Der ambulante Hospizdienst, der kümmert sich um junge Erwachsene mit lebensverkürzenden Krankheiten, und das Angebot schließt eine Versorgungslücke, da die Begleitung durch die Kinder- und Jugendhospizarbeit bisher für viele nach dem 27. Lebensjahr endet. Tja, mehr Good News habe ich heute leider nicht für euch. Hoffen wir, dass heute Nachmittag dann beim Erik ab 15 Uhr auch wieder neue Good News gefunden werden. Schlechte Nachrichten haben wir genügend gestern auch bei uns hier in Sachsen gehabt. Also ihr wisst da ja auch alle schon Bescheid. Ich sage jetzt erstmal Tschüss, habt noch einen schönen Dienstag, auch wenn er grau ist. Aber es sind immerhin schon mal 15 Grad hier vor dem Sekretariatsstudio Markleberg. Und wenn Gott will, sitze ich morgen früh wieder hier vorm Mikrofon. Und da geht es wieder in die 80er. Diesmal ein bisschen mehr Deutsch, aber auch ja, andere Songs mit. Denn 4 Stunden deutsche Songs zu finden, da bin ich schon gespannt. Meine Playlist heute zusammenstelle. Aber ich werde auch Ost und West aus den 80ern heraussuchen. Vielleicht habt ihr Lust, mir auch ein paar Inspirationen zu schicken. Dann an die WhatsApp 0341 358 83095. Ihr wisst ja, mittwochs morgens bin ich immer in den 80ern unterwegs. Also, tschüss, die Angie. Und hier ist nochmal Six Was Nine, über die ich heute schon ganz viel erzählt habe. Und Surprise, Surprise.

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1: Ich bin Katrin Müller. Leipzig steht nach der mutmaßlichen Amokfahrt in der Innenstadt unter Schock. Ein 33-jähriger Deutscher war gestern mit einem Auto in eine Fußgängerzone gerast. Zwei Menschen starben, viele weitere wurden verletzt, drei von ihnen schwer. Der Fahrer des Autos wurde unmittelbar nach der Tat festgenommen. Er soll heute einem Haftrichter vorgeführt werden.
2: Die Betroffenheit in Leipzig ist am Tag nach der Tat groß. Um der Trauer Raum zu geben und der Opfer zu gedenken, soll es am Nachmittag eine ökumenische Gedenkandacht in der Nikolaikirche geben. Währenddessen laufen die Ermittlungen von Polizei und Staatsanwaltschaft weiter. Dafür sind Teile der Leipziger Innenstadt heute auch noch gesperrt. Ein politisches oder religiöses Motiv schließt die Polizei aus. Fiona Reinhardt, Nachrichtenredaktion.
1: Mütter von kleinen Kindern übernehmen mehr Sorgearbeit und sind deutlich seltener berufstätig als Väter in derselben Familiensituation. 2025 ging weniger als die Hälfte der Mütter mit mindestens einem Kind unter 3 Jahren einer Erwerbsarbeit nach, wie das Statistische Bundesamt mitteilt. Bei Vätern, die mit einem oder mehr Kindern unter 3 Jahren im Haushalt lebten, war die Erwerbstätigenquote mit rund 89% mehr als doppelt so hoch. Die Zahl der Apotheken in Deutschland ist im ersten Quartal weiter gesunken. Ende März gab es bundesweit noch rund 16.540 Apotheken. Nochmal 60 weniger als zum Jahreswechsel. Das geht aus Daten der Bundesvereinigung Deutscher Apothekerverbände hervor.
3: Seit Jahresbeginn wurden 19 Apotheken neu eröffnet, gleichzeitig aber 79 geschlossen. Ein Trend, der sich seit Jahren fortsetzt. Vor allem im ländlichen Raum bedeutet das für viele Menschen, die Medikamente brauchen, weite Wege. Lange kann das so nicht weitergehen, sagt der Vorsitzende des Deutschen Apothekerverbandes Hans-Peter Hubmann und beklagt die chronische Unterfinanzierung der Apotheken. Seit Jahren wird eine Anhebung der Honorare gefordert. Wegen der angespannten Finanzlage der gesetzlichen Krankenkassen hat Schwarz-Rot diese aber zurückgestellt. Diana Kramer, Nachrichtenredaktion.
1: Bundesverkehrsminister Patrick Schnieder hält den Tankrabatt für sinnvoll und schließt eine Verlängerung nicht grundsätzlich aus. Der Tankrabatt sei eine richtige Entscheidung, sagte er dem Redaktionsnetzwerk Deutschland. Seit 1. Mai gilt für 2 Monate eine Steuersenkung für Benzin und Diesel von knapp 17 Cent pro Liter.
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1: Zum Wetter, die aktuelle Vorhersage des Deutschen Wetterdienstes. Im Norden und Nordwesten den Tag über freundlich und trocken, ansonsten kann es nass werden. Die Temperaturen steigen in der Nordhälfte auf 19 Grad und in der Südhälfte bis auf 25 Grad. Morgen im äußersten Norden Auflockerungen und meist trocken, ansonsten oft regnerisch, bei Höchstwerten bis 23 Grad. Am Donnerstag ähnlich, ganz im Norden sonnig, sonst oft bedeckt und vor allem von der Mitte bis in den Osten nass. 17 Grad werden es maximal.
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1: Zum Wetter, die aktuelle Vorhersage des Deutschen Wetterdienstes. Im Norden und Nordwesten den Tag über freundlich und trocken, ansonsten kann es nass werden. Die Temperaturen steigen in der Nordhälfte auf 19 Grad und in der Südhälfte bis auf 25 Grad. Morgen im äußersten Norden Auflockerungen und meist trocken, ansonsten oft regnerisch, bei Höchstwerten bis 23 Grad. Am Donnerstag ähnlich, ganz im Norden sonnig, sonst oft bedeckt und vor allem von der Mitte bis in den Osten nass. 17 Grad werden es maximal.
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1: Ich bin Katrin Müller. Allmählich beginnt die Urlaubszeit und neben Benzin und Diesel hat sich auch Kerosin stark verteuert. Die großen Reiseveranstalter wollen ihre Kunden für gebuchte Reisen aber nicht nachträglich zur Kasse bitten. Das berichten TUI, Altours und DerTour dem Tagesspiegel in einer Umfrage. Für zukünftige Buchungen könnte es allerdings teurer werden.
2: Veranstalter können den Reisepreis tatsächlich nachträglich erhöhen. Und zwar dann, wenn es im Vertrag steht und gestiegene Kosten wie Kerosin es nachweislich erfordern. Ein solcher Aufschlag muss aber spätestens 20 Tage vor der Reise mitgeteilt werden. Die Preise für Kerosin steigen aktuell, deshalb könne man nicht ausschließen, dass die Buchungen teurer werden. Auch Sorgen vor einem Mangel an Kerosin stehen im Raum. Wenn Flüge deshalb im Sommer gestrichen werden müssen, werde man die Kunden umgehend informieren, heißt es. Thomas Bremser, Nachrichtenredaktion.
1: Nach der Amokfahrt in Leipzig ist die Innenstadt weiter abgesperrt. Viele Menschen haben an der Stelle, an der gestern ein Autofahrer in die Fußgängerzone gefahren war, Kerzen aufgestellt und Blumen niedergelegt. Zwei Menschen starben bei der Amokfahrt des 33-Jährigen, viele weitere wurden verletzt.
3: Einen politischen oder religiösen Hintergrund für die Tat schließt die Polizei zurzeit aus. Es bleibt also die Frage, warum hat der 33-Jährige das getan? Um dem nachzugehen, ermitteln Polizei und Staatsanwaltschaft heute weiter und so lange bleibt die Leipziger Innenstadt vermutlich auch noch gesperrt. Ermittelt wird wegen Mordes in 2 Fällen und versuchtem Mord in mindestens 2 Fällen. Nach dpa-Informationen war der 33-jährige Fahrer des Autos Polizei bekannt, allerdings nicht wegen ähnlicher Taten. Er soll heute einem Haftrichter vorgeführt werden. Fiona Reinhardt, Nachrichtenredaktion.
1: Der SPD-Politiker Dirk Wiese hat den Willen seiner Partei bekräftigt, gemeinsam mit der Union Schwarz-Rot zum Erfolg zu führen. Man wolle, dass die Koalition erfolgreich sei. Reformen müssten angepackt, aber auch die Ärmel hochgekrempelt werden, sagte der erste parlamentarische Geschäftsführer der SPD-Bundestagsfraktion im Ersten. Morgen ist Schwarz-Rot ein Jahr im Amt. Für Konsum auf Pump haben sich Deutschlands Verbraucherinnen und Verbraucher im vergangenen Jahr mehr Kredite besorgt als ein Jahr zuvor. Das Neugeschäft der Kreditbanken in diesem Bereich stieg auf insgesamt knapp 60 Milliarden Euro, wie aus den Jahreszahlen des Bankenfachverbands hervorgeht. Besonders gefragt sind Autokredite.
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1: Zum Wetter, die aktuelle Vorhersage des Deutschen Wetterdienstes. Im Norden und Nordwesten den Tag über freundlich und trocken, ansonsten kann es nass werden. Die Temperaturen steigen in der Nordhälfte auf 19 Grad und in der Südhälfte bis auf 25 Grad. Morgen im äußersten Norden Auflockerungen und meist trocken, ansonsten oft regnerisch, bei Höchstwerten bis 23 Grad. Am Donnerstag ähnlich, ganz im Norden sonnig, sonst oft bedeckt und vor allem von der Mitte bis in den Osten nass. 17 Grad werden es maximal.
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1: Zum Wetter, die aktuelle Vorhersage des Deutschen Wetterdienstes. Im Norden und Nordwesten den Tag über freundlich und trocken, ansonsten kann es nass werden. Die Temperaturen steigen in der Nordhälfte auf 19 Grad und in der Südhälfte bis auf 25 Grad. Morgen im äußersten Norden Auflockerungen und meist trocken,

0: Ansonsten oft regnerisch bei Höchstwerten bis 23 Grad. Am Donnerstag ähnlich, ganz im Norden sonnig, sonst oft bedeckt und vor allem von der Mitte bis in den Osten nass. 17 Grad werden es maximal.
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1: Ich bin Katrin Müller. Seit Anfang Mai gibt es in Deutschland den Tankrabatt wegen der hohen Spritpreise. Die 17 Cent Steuersenkung pro Liter landen aber offenbar nicht komplett an den Zapfsäulen. Das haben jetzt auch die Wirtschaftsforscher vom Münchner IFO-Institut berechnet.
2: Besonders groß ist der Unterschied beim Diesel. Der wurde laut IFO-Institut in den ersten 3 Tagen des Tankrabatts im Schnitt nur 4 Cent billiger. Bei Superbenzin waren es immerhin 12 Cent. Es ist zwar auch für die Experten schwer, genau zu sagen, wie die schwankenden Preise zustande kommen und wie groß der Einfluss von Maßnahmen wie dem Tankrabatt ist. Zuvor hatten aber auch schon der ADAC und Verbraucherschützer kritisiert, dass die Steuersenkung nur teilweise bei den Autofahrern ankommt. Aus Berlin, Thomas Borgt.
1: Nach der mutmaßlichen Amokfahrt in Leipzig mit 2 Todesopfern und 3 Schwerverletzten soll der Fahrer des Autos heute einem Haftrichter vorgeführt werden. Der 33-jährige deutsche Staatsbürger war am Abend unmittelbar nach der Tat festgenommen worden. Die Polizei geht nach bisherigen Erkenntnissen nicht von einem politischen oder religiösen Motiv des Täters aus. Sachsens Innenminister Armin Schuster zufolge handelt es sich bei dem festgenommenen Fahrer aller Wahrscheinlichkeit nach um einen Einzeltäter, einen Amoktäter. Russland will am Samstag den Tag des Sieges im Zweiten Weltkrieg feiern und hat eine 2-tägige Waffenruhe ab Freitag angekündigt. Kiew reagierte prompt. Der ukrainische Präsident Selenskyj kündigte am Abend ebenfalls eine Waffenruhe bereits ab morgen an.
3: Das gab es in 4 Jahren Ukraine-Krieg noch nicht. Zeitlich versetzte Waffenruhen. Erst will die Ukraine morgen und übermorgen nicht schießen, Russland will am Freitag und Samstag stillhalten. Dann wird in Russland der Tag des Sieges gefeiert. Die Ukraine gibt damit keine Garantie für die Militärparade in Moskau ab. Doch Russland hat für den Fall von Angriffen mit Vergeltung gedroht. Selenskyj geht es darum, über Waffenruhen wieder in Friedensgespräche zu kommen. Friedemann Kohler, Nachrichtenredaktion.
1: Die großen deutschen Reiseveranstalter wollen trotz der steigenden Kerosinpreise Kunden nicht nachträglich für gebuchte Reisen zur Kasse bitten. Man werde die Preise für bereits gebuchte Reisen nicht nachträglich erhöhen, berichteten die Anbieter TUI, Altours und DerTour dem Tagesspiegel. Für zukünftige Buchungen könnte es allerdings angesichts des Preisanstiegs anders aussehen.
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1: Zum Wetter, die aktuelle Vorhersage des Deutschen Wetterdienstes. Vom Südwesten bis in die Mitte ziehen kräftige Regenschauer durch, vereinzelt sind auch Gewitter dabei. Das Ganze bei 19 bis 25 Grad maximal. Im Norden und Nordwesten dagegen heiter bis wolkig und trocken. Im Osten und Nordosten kann es hier und da noch tröpfeln, der Regen zieht aber später ab. Die Temperatur steigt in der Nordhälfte auf 12 bis 19 Grad. Morgen von Ostfriesland bis zur Ostsee aufgelockert und meist trocken, sonst eher regnerisch. In der Mitte und im Süden teils kräftige Schauer und Gewitter.
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1: Nachdem sich heute Morgen der Nebel verzogen hat, ist es stark bewölkt und es gibt hin und wieder auch mal Regenschauer. Die Sonne zeigt sich nur gelegentlich und auch am Nachmittag sind Schauer und auch starke Gewitter möglich. Die Temperaturen liegen heute zwischen 18 und 23 Grad.
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1: Ich bin Katrin Müller. Ob die Mineralölkonzerne den Tankrabatt an die Verbraucher weitergeben, lässt sich nach Einschätzung des Bundeskartellamts nicht schnell beurteilen. Man werde irgendwann wissen, ob die Steuersenkung an Verbraucher weitergegeben worden sei, sagte der Präsident des Amts Andreas Mundt im öffentlich-rechtlichen Rundfunk. Das Münchner IFO-Institut sieht hingegen beim Tankrabatt in den ersten 3 Tagen nur eine unvollständige Weitergabe an den Zapfsäulen. Nach der Amokfahrt in Leipzig ist die Innenstadt weiter abgesperrt. Viele Menschen haben an der Stelle, an der gestern ein Autofahrer in die Fußgängerzone gefahren war, Kerzen aufgestellt und Blumen niedergelegt. 2 Menschen starben bei der Amokfahrt des 33-Jährigen, viele weitere wurden verletzt.
2: Einen politischen oder religiösen Hintergrund für die Tat schließt die Polizei zurzeit aus. Es bleibt also die Frage, warum hat der 33-Jährige das getan? Um dem nachzugehen, ermitteln Polizei und Staatsanwaltschaft heute weiter. Nach dpa-Informationen war der 33-jährige Fahrer des Autos Polizei bekannt, allerdings nicht wegen ähnlicher Taten. Fiona Reinhardt, Nachrichtenredaktion.
1: Allmählich beginnt die Urlaubszeit und neben Benzin und Diesel hat sich auch Kerosin stark verteuert. Die großen Reiseveranstalter wollen ihre Kunden für gebuchte Reisen aber nicht nachträglich zur Kasse bitten. Das berichten TUI, Altours und der Tour dem Tagesspiegel in einer Umfrage. Für zukünftige Buchungen könnte es allerdings teurer werden.
3: Veranstalter können den Reisepreis tatsächlich nachträglich erhöhen. Und zwar dann, wenn es im Vertrag steht und gestiegene Kosten wie Kerosin es nachweislich erfordern. Ein solcher Aufschlag muss aber spätestens 20 Tage vor der Reise mitgeteilt werden. Die Preise für Kerosin steigen aktuell, deshalb könne man nicht ausschließen, dass die Buchungen teurer werden. Auch Sorgen vor einem Mangel an Kerosin stehen im Raum. Wenn Flüge deshalb im Sommer gestrichen werden müssen, werde man die Kunden umgehend informieren, heißt es. Thomas Bremser, Nachrichtenredaktion.
1: Einen Memmingen im Allgäu vermisster 14-Jähriger ist mutmaßlich Opfer eines Gewaltverbrechens geworden. Nach dem Fund der Leiche des Jugendlichen sei der Verdächtige nach Polizeischüssen gestorben, teilten Polizei und Staatsanwaltschaft mit. Die Obduktion der Leiche des 14-Jährigen hat demnach eine Gewalteinwirkung bestätigt. Bei dem Verdächtigen handelt es sich um einen 37-Jährigen. Bei seiner Verfolgung sei dieser mit einem Messer auf die Beamten zugegangen. Daraufhin hätten die Polizisten auf den Mann geschossen und ihn mehrfach getroffen, hieß es.
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1: Zum Wetter, die aktuelle Vorhersage des Deutschen Wetterdienstes. Vom Südwesten bis in die Mitte ziehen kräftige Regenschauer durch, vereinzelt sind auch Gewitter dabei. Das Ganze bei 19 bis 25 Grad maximal. Im Norden und Nordwesten dagegen heiter bis wolkig und trocken. Im Osten und Nordosten kann es hier und da noch tröpfeln, der Regen zieht aber später ab. Die Temperatur steigt in der Nordhälfte auf 12 bis 19 Grad. Morgen von Ostfriesland bis zur Ostsee aufgelockert und meist trocken, sonst eher regnerisch. In der Mitte und im Süden teils kräftige Schauer und Gewitter.
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1: Zum Wetter, die aktuelle Vorhersage des Deutschen Wetterdienstes. Vom Südwesten bis in die Mitte ziehen kräftige Regenschauer durch, vereinzelt sind auch Gewitter dabei. Das Ganze bei 19 bis 25 Grad maximal. Im Norden und Nordwesten dagegen heiter bis wolkig und trocken. Im Osten und Nordosten kann es hier und da noch tröpfeln, der Regen zieht aber später ab. Die Temperatur steigt in der Nordhälfte auf 12 bis 19 Grad. Morgen von Ostfriesland bis zur Ostsee aufgelockert und meist trocken, sonst eher regnerisch. In der Mitte und im Süden teils kräftige Schauer und Gewitter.
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1: Ich bin Katrin Müller. Ob die Mineralölkonzerne den Tankrabatt an die Verbraucher weitergeben, lässt sich nach Einschätzung des Bundeskartellamts nicht schnell beurteilen. Man werde irgendwann wissen, ob die Steuersenkung an Verbraucher weitergegeben worden sei, sagte der Präsident des Amts Andreas Mund im öffentlich-rechtlichen Rundfunk. Das Münchner IFO-Institut sieht hingegen beim Tankrabatt in den ersten 3 Tagen nur eine unvollständige Weitergabe an den Zapfsäulen. Nach der Amokfahrt in Leipzig ist die Innenstadt weiter abgesperrt. Viele Menschen haben an der Stelle, an der gestern ein Autofahrer in die Fußgängerzone gefahren war, Kerzen aufgestellt und Blumen niedergelegt. 2 Menschen starben bei der Amokfahrt des 33-Jährigen, viele weitere wurden verletzt.
2: Einen politischen oder religiösen Hintergrund für die Tat schließt die Polizei zurzeit aus. Es bleibt also die Frage, warum hat der 33-Jährige das getan? Um dem nachzugehen, ermitteln Polizei und Staatsanwaltschaft heute weiter. Nach dpa-Informationen war der 33-jährige Fahrer des Autos Polizei bekannt, allerdings nicht wegen ähnlicher Taten. Fiona Reinhardt, Nachrichtenredaktion.
1: Allmählich beginnt die Urlaubszeit und neben Benzin und Diesel hat sich auch Kerosin stark verteuert. Die großen Reiseveranstalter wollen ihre Kunden für gebuchte Reisen aber nicht nachträglich zur Kasse bitten. Das berichten TUI, Altours und Der Tour dem Tagesspiegel in einer Umfrage. Für zukünftige Buchungen könnte es allerdings teurer werden.
3: Veranstalter können den Reisepreis tatsächlich nachträglich erhöhen. Und zwar dann, wenn es im Vertrag steht und gestiegene Kosten wie Kerosin es nachweislich erfordern. Ein solcher Aufschlag muss aber spätestens 20 Tage vor der Reise mitgeteilt werden. Die Preise für Kerosin steigen aktuell, deshalb könne man nicht ausschließen, dass die Buchungen teurer werden. Auch Sorgen vor einem Mangel an Kerosin stehen im Raum. Wenn Flüge deshalb im Sommer gestrichen werden müssen, werde man die Kunden umgehend informieren, heißt es. Thomas Bremser, Nachrichtenredaktion.
1: Einen Memmingen im Allgäu vermisster 14-Jähriger ist mutmaßlich Opfer eines Gewaltverbrechens geworden. Nach dem Fund der Leiche des Jugendlichen sei der Verdächtige nach Polizeischüssen gestorben, teilten Polizei und Staatsanwaltschaft mit. Die Obduktion der Leiche des 14-Jährigen hat demnach eine Gewalteinwirkung bestätigt. Bei dem Verdächtigen handelt es sich um einen 37-Jährigen. Bei seiner Verfolgung sei dieser mit einem Messer auf die Beamten zugegangen. Daraufhin hätten die Polizisten auf den Mann geschossen und ihn mehrfach getroffen, hieß es.
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1: Zum Wetter, die aktuelle Vorhersage des Deutschen Wetterdienstes. Vom Südwesten bis in die Mitte ziehen kräftige Regenschauer durch, vereinzelt sind auch Gewitter dabei. Das Ganze bei 19 bis 25 Grad maximal. Im Norden und Nordwesten dagegen heiter bis wolkig und trocken. Im Osten und Nordosten kann es hier und da noch tröpfeln, der Regen zieht aber später ab. Die Temperatur steigt in der Nordhälfte auf 12 bis 19 Grad. Morgen von Ostfriesland bis zur Ostsee aufgelockert und meist trocken, sonst eher regnerisch. In der Mitte und im Süden teils kräftige Schauer und Gewitter.
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1: Zum Wetter, die aktuelle Vorhersage des Deutschen Wetterdienstes. Vom Südwesten bis in die Mitte ziehen kräftige Regenschauer durch, vereinzelt sind auch Gewitter dabei. Das Ganze bei 19 bis 25 Grad maximal. Im Norden und Nordwesten dagegen heiter bis wolkig und trocken. Im Osten und Nordosten kann es hier und da noch tröpfeln, der Regen zieht aber später ab. Die Temperatur steigt in der Nordhälfte auf 12 bis 19 Grad. Morgen von Ostfriesland bis zur Ostsee aufgelockert und meist trocken, sonst eher regnerisch. In der Mitte und im Süden teils kräftige Schauer und Gewitter.
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1: Ich bin Thomas Bleskin. Das IFO-Institut sieht beim Tankrabatt in den ersten Tagen nur eine teilweise Weitergabe an den Zapfsäulen. Beim Diesel seien von 17 Cent Steuersenkung je Liter im Schnitt nur 4 Cent angekommen, bei Superbenzin rund 12 Cent hieß es. Grundlage ist ein Vergleich der Spritpreise in Deutschland und Frankreich. Die Branche widerspricht, der Rabatt werde voll weitergegeben. Kerzen, Blumen und stille Anteilnahme prägen heute das Bild in der Leipziger Innenstadt nach der tödlichen Amokfahrt. Während die Stadt der Opfer gedenkt, laufen die Ermittlungen weiter.
2: Was genau den Mann dazu brachte, mit seinem Auto durch die Fußgängerzone zu rasen, ist weiter unklar. Von einem politischen oder religiösen Motiv gehen die Ermittler aktuell aber nicht aus. Bei der Amokfahrt waren 2 Menschen getötet und viele teilweise schwer verletzt worden. Die Stadt Leipzig will nun auch prüfen, ob die Sicherheitsvorkehrungen in der Innenstadt ausreichen. Der Täter konnte offenbar ohne Hindernisse wie etwa Poller in die Fußgängerzone hineinfahren. Thomas Brock, Nachrichtenredaktion.
1: Der Impfstoffhersteller BioNTech plant die Schließung mehrerer Produktionsstandorte. Insgesamt fast 1.900 Stellen könnten von den Einschnitten betroffen sein, kündigte das Management des Unternehmens in Mainz an.
3: Bis Ende kommenden Jahres sollen die Niederlassungen in Ida, Oberstein, Marburg und Tübingen geschlossen werden. Ein Produktionsstandort in Singapur schon bis Ende März 2027. Grund: zu wenig Aufträge und zu hohe Kosten. Außerdem sinken die Umsätze vor allem bei den Covid-Impfstoffen. BioNTech hat zuletzt nach eigenen Angaben mehr als 500 Millionen Euro Verlust gemacht. In dieser Größenordnung sollen sich auch die jährlichen Einsparungen bewegen, wenn bis 2029 alle geplanten Maßnahmen vollständig umgesetzt sind. Thomas Thonfeld, Nachrichtenredaktion.
1: Die Deutsche Post AG will ihren Konzernnamen ablegen und künftig unter DHL firmieren. Einen entsprechenden Antrag stellte der Vorstand auf der Hauptversammlung in Bonn. Die Zustimmung gilt als sicher, der Namenswechsel soll zum 1. September wirksam werden. Künftig steht Deutsche Post AG nur noch für das Deutschlandgeschäft mit Briefen und Paketen. Der Konzern reagiert damit auf die wachsende Bedeutung des internationalen Logistikgeschäfts. Aus der Politik kam Kritik an dem Vorhaben des Postdienstleisters, sich auf Konzernebene von seinem historischen Namen zu trennen.
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1: Zum Wetter die aktuelle Vorhersage des Deutschen Wetterdienstes. Im äußersten Norden und Nordwesten heiter bis wolkig, aber trocken. Von Südwesten her bis in die Mitte teils kräftige Regenschauer. Auch im Osten und Nordosten kann es hier und da nass werden. In der Nordhälfte Höchstwerte zwischen 12 und 19 Grad, sonst bei Sonnenschein bis 28 Grad. Morgen vom Nordwesten bis in den Nordosten meist trocken mit Auflockerungen, sonst regnerisch. In der Mitte und im Süden teils kräftige Schauer und Gewitter. Es wird insgesamt etwas kühler.
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4: Schauen wir mal drauf auf die Temperaturen bei uns in Sachsen. Das sieht heute ein bisschen wechselhafter aus. Bei 19 Grad, zum Beispiel aktuell gemessen in Dresden. Zwickau bei 18, Oberwiesenthal bei 14 Grad. Bis zum Abend, da bleibt es auch so wechselnd bewölkt. Hier und da gibt es ein paar Auflockerungen, vor allem im Erzgebirge und im Vogtland. Ansonsten da aber vor allem auch, im Vogtland und Erzgebirge, da vor allem kräftige Schauer und auch Gewitter möglich. Sonst bleibt es häufig trocken. Bei Temperaturen geht es dann Richtung Abend zwischen 14 und 19 Grad.
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4: Und da sage ich Hallo auf die Straßen, alle, die da gerade unterwegs sind. Starten wir mal mit dem Blick auf die Autobahnen. Vorsicht heißt es da, ganz wichtige Meldung. Das kann wirklich gefährlich werden auf der A4 Richtung Görlitz. Zwischen dem Dreieck Dresden-Nord und Hermsdorf. Da liegt nämlich eine Metallplatte auf der rechten Fahrspur. Nochmal diese Meldung. Vorsicht auf der A4 Richtung Görlitz, und zwar zwischen Dreieck Dresden-Nord und Hermsdorf. Da liegt momentan eine Metallplatte auf der rechten Fahrspur. Dann von der A4 geht es rüber zur A9. Richtung München, zwischen Halle und Wiedemar, das stockt noch nach einem Unfall. 10 Minütchen müsste hier aktuell mehr einplanen. Und auf der A72 dauert es auch länger, eine Viertelstunde momentan. Und zwar Richtung Leipzig, zwischen Stolberg Nord und Chemnitz Süd, da an der Baustelle. Stau gibt es auch auf der B80, Lutherstadt Eisleben Richtung Halle, zwischen der Abfahrt Neustadt Zollrhein und der Auffahrt Rennbahnkreuz. In Halle steht er an, zwischen am Leipziger Turm und Rennbahnkreuz, 10 Minuten obendrauf. Und im Erzgebirgskreis gibt es Stau zwischen Geier und Zwönitz. Grund sind da aktuell laufende Bergungsarbeiten. Ansonsten sieht es gut aus. Keine weiteren Störungsmeldungen, die mir hier vorliegen. Geblitzt wird zum Beispiel in Dresden-Radeburger Straße stadteinwärts, in Dorf Chemnitz Richtung Thalheim, auf der B6 in Holtendorf Richtung Markersdorf. Und eine letzte Empfehlung, die kommt von der A9 Richtung München zwischen Hermsdorf Süd und Lederhose. Falls ihr noch was habt, Staus, Störungen, Blitze, eure Ergänzungen, die schickt ihr bitte rüber hier in ins Studio. Ganz einfach geht das per WhatsApp an die 0341 35 88 30 95. Schon mal vielen Dank und weiter gute Fahrt.
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4: Das bin ich. Hallo zusammen. Wunderschönen Dienstag wünsche ich euch. Hier ist wie immer bei uns ab um 3 Sachsen live der Second Radio Nachmittag. Mit mir bis um 6. Hallo zusammen.

0: Melancy hat letzte Woche ein neues Album rausgebracht. Doch hier ist sie gewesen mit ihrem 2000-Hit Next Best Superstar, haben wir gehört, auf Second Radio. Und jetzt schauen wir auf Themen des heutigen Tages.
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0: Justizministerin Constanze Geiert und der Innenminister Armin Schuster, die wollen dafür jetzt einiges tun, damit Bürgerinnen und Bürger, Kommunen und Behörden hier bei uns in Sachsen von Bürokratie, von unnötiger entlastet werden. Das wollen sie bis zur Sommerpause jetzt vorbereiten, ein gemeinsames Gesetzespaket vorlegen, und Ziel darin ist es, Verwaltungsabläufe einfacher und auch schneller zu machen. Ein zentraler Punkt in insgesamt 26 Bereichen soll künftig das sogenannte Widerspruchsverfahren. Ja, gelten das Widerspruchsverfahren. Was steckt dahinter? Wer mit einer bestimmten Behördenentscheidung eben nicht mitgeht, nicht einverstanden ist, der legt nicht mehr zuerst Widerspruch bei der Behörde ein, sondern kann dann eben direkt vors Verwaltungsgericht gehen. Insofern erhofft man sich da also eine Beschleunigung der Vorgänge. Betroffen sein können zum Beispiel Fälle rund ums Wohngeld. Wenn jemand seinen Wohngeldbescheid für falsch hält, würde der Weg dann direkt zum Gericht führen. Justizministerin Geiert, die begründet das damit, dass Widersprüche gegen die Höhe des Wohngeldes nach ihren Angaben zu 90% erfolglos seien. Deshalb solle der Streit im Zweifel schneller direkt gerichtlich geklärt werden. Das Widerspruchsverfahren, das soll außerdem unter anderem in Bereichen wie Landesplanung, Versammlungsrecht, Emissionsschutz, Vermögensgesetz und auch bei bestimmten Approbationsordnungen wegfallen. Dabei geht es laut Ministerium überwiegend nicht um Massenverfahren, sondern eher um spezielle Verwaltungsbereiche. Geiert betont, der Rechtsschutz solle nicht gekürzt werden. Ziel sei vielmehr, Verfahren zu beschleunigen und Behörden zu entlasten. Parallel plant Innenminister Schuster ein sogenanntes kommunales Freiheitsgesetz. Darin sollen 30 bis 40 Einzelmaßnahmen gebündelt werden, die den Städten und Gemeinden mehr Spielraum geben. Dazu gehört auch eine neue Experimentierklausel. Kommunen können dann beantragen, bestimmte gesetzliche Vorgaben in genau definierten Bereiche für bis zu 2 Jahre teilweise auszusetzen. Danach soll dann geprüft werden, ob sich die neue Regel bewährt hat oder ob sie wieder beendet oder für alle Kommunen in Sachsen übernommen wird. Weitere geplante Änderungen betreffen zum Beispiel Einwohnerversammlungen, Wahltermine und mögliche Gebietsfusionen. Kommunen, die sollen nämlich künftig etwa selbst entscheiden können, ob sie die Zahl vorgeschriebener Einwohnerversammlungen reduzieren. Außerdem, da könnten eigene Wahltermine innerhalb eines Zeitraums von 6 Monaten mit anderen Wahlen auf einen gemeinsamen Abstimmungstag gelegt werden. Bei geplanten Zusammenschlüssen von Gemeinden soll außerdem mehr kommunaler Spielraum entstehen, etwa bei der Frage, ob vorher ein Bürgerentscheid nötig ist. Unterm Strich will der Freistaat Sachsen also an mehreren Stellen Regeln vereinfachen. Für Bürgerinnen und Bürger kann das bedeuten, weniger Zwischenschritte, dafür in bestimmten Fällen eben schneller direkt zum Gericht. Der Weg dahin soll einfacher werden, und für Kommunen soll es mehr Freiheit geben, Dinge vor Ort dann eben pragmatischer zu lösen künftig.
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0: Ja, mehr Nachrichten aus dem Sachsenland, die gibt's dann wie immer zur halben Stunde hier am Nachmittag. Zum ersten Mal dann gleich in gut 15 Minuten um 3:30.

Ein Thema, was Deutschland in den letzten Wochen beschäftigt hat, wie kaum ein anderes, ja, das Schicksal des Buckelwal-Timmys. Vor 4 Tagen, da schwamm der Wal in die Freiheit und viele, die haben auf ein großes Happy End gehofft. Doch jetzt, da steigt scheinbar wieder die Sorge, denn der Wal, der am Samstagmorgen ja rund 70 Kilometer nördlich von der Küste in Skagen in Dänemark ja seine Transportbarge verlassen hatte und dann in die Nordsee geschwommen ist, der hat ja einen speziellen Peilsender bekommen, der extra eingeflogen wurde aus Amerika. Und eigentlich sollte dieser Peilsender eben zeigen, wohin der Buckelwal schwimmt, doch verwertbare GPS-Daten, die liegen bisher nicht vor. Und auch unabhängig bestätigte Sichtungen oder klare Lebenszeichen, die gibt es eben seitdem nicht. Und heute, da hat sich jetzt vor kurzem das Deutsche Meeresmuseum in Stralsund deutlich pessimistisch geäußert. Die Fachleute, die gehen nämlich inzwischen davon aus, dass Timmy vermutlich nicht mehr lebt. Nach mehreren Strandungen und der langen Rettungsaktion, da sei der Wal wahrscheinlich viel zu geschwächt gewesen. Das Museum, das fordert nun außerdem Aufklärung darüber, was nach der Freilassung wirklich passiert ist, auch um aus dem Fall eben für künftige Walstrandungen dann lernen zu können. Zusätzlich gibt es auch Zweifel an den Angaben zum Peilsender. Mehrere Experten, die weisen darauf hin, dass übliche GPS- oder Satellitensender keine echten medizinischen Vitalzeichen liefern können. Dem Umweltministerium Mecklenburg-Vorpommern lagen nach Berichten bis gestern keine verwertbaren Daten zum Verbleib des Buckelwal vor. Damit bleibt das Schicksal von Timmy also weiter ungeklärt und die Hoffnung, die wird scheinbar, zumindest wenn es nach den Fachleuten geht, mittlerweile deutlich kleiner. Gleich um 3:30 in 4 Minuten gibt es zum ersten Mal an diesem Nachmittag Wichtiges aus dem Sachsenland auf die Ohren. Unsere regionalen Nachrichten gleich ebenso. Der Blick auf Wetter und Verkehr. 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
1: Mein Name ist Angie Pörsch. Umweltminister beraten zu Wasser, Klima und Co. Schloss Augustusburg gewinnt US Entertainment Preis. Fahrraddiebstahl in Sachsen nimmt ab. Schaden bleibt hoch. Die Meldungen im Einzelnen. Vom Schutz der Meere bis zum Verbot von Einweg-E-Zigaretten, von Gipsrecycling bis zu Risiken der Wasserversorgung. Die Umweltminister von Bund und Länder, die haben sich für ihre Frühjahrstagung in Leipzig viele Themen vorgenommen. Der Schutz unserer Lebensgrundlagen, ein verantwortungsvoller Umgang mit Ressourcen sowie die Anpassung an den Klimawandel sind die zentralen Aufgaben einer modernen Umweltpolitik, erklärt der Vorsitzende Sachsens Umweltminister Georg Ludwig von Breitenbuch mit Blick auf das Treffen. Mit seinen Kollegen wolle er dazu gemeinsame Lösungen und konkrete Schritte erarbeiten. Sachsen hat derzeit den Vorsitz der Umweltministerkonferenz inne. Sie tagt vom 6. bis zum 8. Mai in Leipzig. Mit Blick auf den Austragungsort verwies von Breitenbuch auf den Wandel in den Braunkohleregionen. Und dabei nehme der Wasserhaushalt eine Schlüsselrolle ein. Er ist Grundlage für Lebensqualität, wirtschaftliche Entwicklung und Gesellschaft. Zusammenhalt, erklärte der Minister. Eine zukunftsfähige Wasserwirtschaft erfordert gemeinsames Handeln, zielgerichtete Investitionen und innovative Strategien. Schloss Augustusburg bei Chemnitz hat für sein interaktives 360-Grad-Angebot das geheime Laboratorium den renommierten Thea Award in Orlando in Florida erhalten. Die Jury würdigt das Format als weltweites Paradebeispiel für moderne Wissensvermittlung. Das teilte die ASL Schlösserbetriebe GmbH in Sachsen mit. Das geheime Laboratorium wurde im August 2025 eröffnet und lässt Besuchende auf 120 Quadratmetern aktiv in das 16. Jahrhundert eintauchen. Es ist eine 360-Grad-Inszenierung und die Besucherinnen und Besucher, die haben die Aufgabe, dort Rätsel zu lösen. Sie müssen experimentieren und entdecken die Geschichte von Schloss Augustusburg und der Umgebung auf immersive Weise. Das Konzept verbinde Bildung mit Unterhaltung und mache somit Geschichte spielerisch erlebbar. Bei der 32. Verleihung am 2. Mai in Orlando, da wurden außerdem Projekte aus den USA, China, den Niederlanden, Neuseeland, Nigeria und Japan gewürdigt. Der Preis für die Augustusburg sei derzeit noch auf dem Weg von Orlando nach Sachsen. Er werde aber nach seiner Ankunft einen sichtbaren Platz im Schloss erhalten. Die Zahl der Fahrraddiebstähle ist im vergangenen Jahr in Sachsen zurückgegangen. Im Jahr 2025, da seien 13.133 Fälle erfasst worden, wie das Landeskriminalamt Sachsen auf Anfrage mitteilte. Dies sei ein Rückgang im Vergleich zum Jahr 2024 um 2.660 und der niedrigste Wert seit 2020. Die ermittelte Schadenssumme beläuft sich demnach auf mehr als 20 Millionen Euro. Auch dies sei ein Rückgang von knapp 4 Millionen Euro im Vergleich zum Jahr 2024. Die Aufklärungsquote bei Fahrraddiebstählen lag nahezu unverändert bei etwa 14%. Dabei bezieht sich das LKA auf Fälle, die von nicht allein handelnden Tatverdächtigen begangen wurden. Am meisten Fahrräder wurden nach wie vor im Zuständigkeitsbereich der Polizeidirektion Leipzig gestohlen. Dort entwendeten die Täter im Jahr 2025 mehr als 6.602 Räder, der niedrigste Wert in den vergangenen Jahren. Experten empfehlen, die Fahrräder individuell mit einer Rahmen- oder Kodiernummer zu kennzeichnen. Dies helfe, ein gestohlenes Rad zweifelsfrei zu identifizieren und seinen Besitzer oder seiner Besitzerin zuzuordnen. Soweit die Meldungen.
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2: Und da schauen wir rauf auf die aktuellen Temperaturen. 18 Grad zeigt das Quecksilber an. In Leipzig und Dresden sind 20, Zwickau ebenso. Chemnitz 19, Oberwiesenthal aktuell 14 Grad. Bis zum Abend, da bleibt es heute noch wechselhaft. Es kann auch Regen geben in höheren Lagen, vor allem das Ganze. Im Vogtland und im Erzgebirge teilweise auch kräftige Schauer und Gewitter, sonst aber häufig trocken bei 14 bis 19 Grad maximal. Morgen zieht der starke Regen ab, dann wird es auflockern. Im Laufe des Nachmittags sind erneut einige Schauer und Gewitter möglich. Morgen bis

0: 20 Grad. Ja, auch am Donnerstag ist es dann überwiegend stark bewölkt. Es wird zeitweise regnen und die Temperaturen erreichen dann nur deutlich mildere 11 bis maximal 15 Grad.
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0: Und hallo auf die Straßen. Jetzt um 5 Minuten nach 4 schauen wir drauf auf die Autobahnen. Starten mit der A4 Görlitz Richtung Dresden zwischen der Raststätte Oberlausitz Nord und Uist. Da gab es einen Unfall, ein defektes Fahrzeug auf dem Standstreifen. Hier bitte ganz besonders vorsichtig fahren. 10 Minuten mehr Richtung Frankfurt zwischen Chemnitz-Glösser und dem Kreuz Chemnitz. Da stockt noch. Auch da gab es einen Unfall. Und Vorsicht, defekten Pkw auf der A4 Richtung Görlitz zwischen Dreieck Dresden-Nord und Hermsdorf. Auch hier stockt es momentan. 10 Minuten ebenso mehr Richtung München auf der A9 zwischen Halle und Wiedemar. Auch da gab es einen Unfall vorhin. Ja, nochmal Unfall auf der A13 Richtung Berlin zwischen Dreieck Dresden-Nord und Marsdorf. Auch da müsst ihr 10 Minuten mehr einplanen. In Halle dauert es länger zwischen am Leipziger Turm und Rennbahnkreuz. 10 Minuten mehr. Und im Erzgebirgskreis zwischen Geier und Zwönitz. Auch da einen Unfall hat es gegeben. Aktuell hier Behinderungen. In Halle nochmal eine Meldung an der Magistrale zwischen Zollrhein und der B80 Rennbahnkreuz. Auch hier momentan Stau. Ansonsten sieht es ganz gut aus. Keine weiteren Störungsmeldungen. Geblitzt wird zum Beispiel Dresden, Stadtverkehr, Radeburger Straße, stadteinwärts. In Neuseuslitz Richtung Meerschwitz, in Merseburg, in der Lauchstädter Straße, hier sogar in beiden Richtungen. Auf der B6 in Holtendorf Richtung Markersdorf. Die B2 meldet in Rüssenkleinstadt Storkwitz Richtung Zeitz ein Blitzer und die letzte Empfehlung von der A9 Richtung München zwischen Hermsdorf Süd und Lederhose. Falls ihr noch was gesehen habt, alles Wichtige von den Straßen ergänzt ihr gerne hier ins Studio. Einfach geht das an unsere WhatsApp-Nummer 0341 35 88 30 95. Schon mal vielen Dank und weiter eine gute und vor allem sichere Fahrt.
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0: Hi zusammen.

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1: Schlimmer Unfall heute Vormittag in Dresden. 30 Verletzte mit Bus und Straßenbahn. Die sind nämlich dort zusammengestoßen. Nach den bisherigen Angaben waren die beiden Fahrzeuge, also ein Bus und eine Straßenbahn, im Bereich Kossebauder Straße, Warterstraße zusammengestoßen. Die Straßenbahn, die war auf der Kossebauder Straße unterwegs und wollte nach links in die Warterstraße abbiegen. Da kam es dann zu verheerenden Kollisionen mit dem Bus. Die Feuerwehr, die spricht von derzeit mindestens 30 verletzten Personen. Mindestens 5 Menschen wurden mit leichten Verletzungen ins Krankenhaus gebracht. Weitere Verletzte, die wurden vor Ort dann auch ärztlich versorgt. Durch den Zusammenstoß, da ist die Straßenbahn entgleist. Polizei, Feuerwehr und Rettungskräfte, die waren noch für viele Stunden im Einsatz für den Verkehr und den Nahverkehr. Bedeutet, dass Einschränkungen im Stadtteil Kotter betroffen sind, unter anderem die Straßenbahnlinie 12 und die Buslinie 68. Die Linie 12, die wurde nach Wölfnitz umgeleitet. Auch die Buslinie 68, die fuhr eine Umleitung. Ja, die genaue Unfallursache, die ist derzeit noch unklar. Polizei und Einsatzkräfte müssen jetzt klären, wie es zu dem Zusammenstoß kommen konnte für Fahrgäste, ja, die unterwegs sind. Es könnte also noch etwas länger dauern. Weitere Hinweise gibt es natürlich bei den Dresdner Verkehrsbetrieben. Gott sei Dank zumindest nicht Schlimmes passiert. Hoffen wir, dass alle Verletzten nur leichte Verletzungen haben und sich vor allem von diesem Schreck dann in der Straßenbahn bzw. im Bus ganz schnell erholen können. Wir wünschen natürlich gute Besserung.
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Eines der ganz großen Stimmen dieser Musikwelt feiert heute Geburtstag. Vor 38 Jahren, am 5. Mai 1988, da wurde Adele Laurie Blue Atkins geboren, wie sie mit vollem bürgerlichen Namen heißt. Besser bekannt natürlich einfach unter ihrem Künstlernamen Adele. Eine Stimme, die man natürlich sofort erkennt. So warm, so kraftvoll und ganz, ja, viel Gefühl mit dabei. Mit Songs wie Someone Like You, Hello, Rolling in the Deep oder Easy on Me, da hat sie Millionen Menschen erreicht und die Charts weltweit erobert. Oft mit genau den Themen, die eben alle kennen. Liebe, Trennung, Schmerz und Neuanfang. Darüber singt sie gerne. Ihr Durchbruch, der kam 2008 mit dem Album 19, benannt nach ihrem Alter während der Entstehung. Danach folgten 21, 25 und 13 Alben, die nicht nur musikalisch, sondern auch biografisch wie Kapitel ihres Lebens wirken. Adele, die gilt als eine der erfolgreichsten Sängerinnen unserer Zeit und das ohne große Show-Effekte. Bei ihr reicht oft ein Klavier, ein Mikrofon und diese Stimme. Heute feiert sie ihren 38. Geburtstag. Happy Birthday, Adele!

und Secret of Happiness. Ja, und manchmal, da ist das Geheimnis der Fröhlichkeit, der Zufriedenheit, gar nicht eine so große Sache. Das merkt man, wie ich finde, immer dann, wenn man auch im Ausland unterwegs ist. Ich vermisse dann zumindest das deutsche Brot. Ja, das schöne Sauerteigbrot mit toller Krume, leckerem Geschmack. Und warum erzähle ich euch das heute an diesem 5. Mai? Da ist nämlich Tag des deutschen Brotes und damit ein guter Moment für eines der vielleicht unterschätzten Lebensmittel überhaupt. Denn Brot ist in Deutschland ja nicht nur einfach irgendeine Beilage. Es gehört zum Frühstück, zum Vesper, zum Abendbrot. Und manchmal, reicht so eine frische Scheibe Stulle Brot mit Butter, um richtig glücklich zu sein. Die deutsche Brotkultur, die ist sogar so besonders, dass sie zum immateriellen Kulturgut, zum Kulturerbe ganz genau zählt. Ja, ob Roggenbrot, Mischbrot, Sauerteig, Körnerbrot, Brötchen oder die klassische Stulle. Die Auswahl ist riesig und die Innungsbäcker, die nutzen den Tag heute, um eben auf echtes Handwerk aufmerksam zu machen. Ja, vom Teig über die Ruhezeit bis zum fertigen Leib. Und das findet man meistens eben nicht bei den großen Supermarktketten, sondern bei den lokalen Handwerksbäckereien. Und die kann man ja auf jeden Fall unterstützen. Das sollte man tun, denn dieses wichtige und tolle Kulturgut deutsches Brot, das sollten wir uns lange bewahren. In diesem Sinne, liebe Bäckerinnen und Bäcker, vielen Dank für eure tolle Arbeit, dass ihr uns jeden Tag mit dem schönen, tollen deutschen Brot den Tag versüßt. So, und gleich zur vollen Stunde um 4 gibt's alles Wichtige aus Deutschland und der Welt, Wetter und Verkehr und sofort die Prinzen, das jetzt Deutschland.

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1: Ich bin Thomas Bleskin. Der seit Freitag geltende Tankrabatt ist nach einer Analyse des Münchner IFO-Instituts bisher nicht vollständig an die Kunden weitergereicht worden. Basis der Berechnungen ist ein Vergleich der Spritpreise und ihrer Bewegungen in Deutschland und Frankreich.
2: Besonders groß ist der Unterschied beim Diesel. Der wurde laut IFO-Institut in den ersten 3 Tagen des Tankrabatts im Schnitt nur 4 Cent billiger. Bei Superbenzin waren es immerhin 12 Cent. Es ist zwar auch für die Experten schwer, genau zu sagen, wie die schwankenden Preise zustande kommen und wie groß der Einfluss von Maßnahmen wie dem Tankrabatt ist. Zuvor hatten aber auch schon der ADAC und Verbraucherschützer kritisiert, dass die Steuersenkung nur teilweise bei den Autofahrern ankommt. Thomas Brock, Berlin.
1: Nach der Amokfahrt im Zentrum von Leipzig will die Stadt jetzt prüfen, wie sie die Fußgängerzone sicherer machen kann. Parallel laufen die Ermittlungen zum Motiv des Fahrers weiter.
3: Die Stadt Leipzig hat angekündigt, die Zufahrtsstelle zu prüfen, an der die Amokfahrt durch die Innenstadt begonnen hat. Außerdem soll das gesamte Sicherheitskonzept der Innenstadt noch einmal auf den Prüfstand gestellt werden, heißt es. Der Tatverdächtige soll am westlichen Ende der Fußgängerzone noch durch Poller gestoppt worden sein. Am östlichen Eingang gab es aber keine Poller und so konnte der 33-Jährige offenbar ungehindert in die Fußgängerzone fahren. Bei seiner Amokfahrt hat der Mann mehrere Menschen verletzt und 2 Menschen getötet. Fiona Reinhardt, Nachrichtenredaktion.
1: Der Impfstoffhersteller BioNTech plant die Schließung mehrerer Produktionsstandorte. Fast 1.900 Stellen könnten wegfallen. Als Gründe nennt das Unternehmen Überkapazitäten und Kostendruck. Bis 2029 erwartet BioNTech jährliche Einsparungen von rund 500 Millionen Euro. Das Geld soll in die Krebsforschung fließen. Hintergrund sind sinkende Umsätze mit Corona-Impfstoffen und steigende Entwicklungskosten. Deutschlands Verbraucherinnen und Verbraucher haben im vergangenen Jahr mehr Kredite für Konsum aufgenommen als ein Jahr zuvor. Wie aus Zahlen des Bankenfachverbands hervorgeht, stieg das Neugeschäft der Kreditbanken in der Konsumfinanzierung auf fast 60 Milliarden Euro, ein Plus von 2%. Besonders gefragt waren Autofinanzierungen. Rund 1,2 Millionen Fahrzeuge wurden per Kredit finanziert. Die Investitionen von Unternehmen entwickelten sich dagegen verhalten.
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1: Zum Wetter die aktuelle Vorhersage des Deutschen Wetterdienstes. Im äußersten Norden und Nordwesten heiter bis wolkig, aber trocken. Von Südwesten her bis in die Mitte teils kräftige Regenschauer. Auch im Osten und Nordosten kann es hier und da nass werden. In der Nordhälfte Höchstwerte zwischen 12 und 19 Grad, sonst bei Sonnenschein bis 28 Grad. Morgen vom Nordwesten bis in den Nordosten meist trocken mit Auflockerungen, sonst regnerisch. In der Mitte und im Süden teils kräftige Schauer und Gewitter. Es wird insgesamt etwas kühler.
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4: Aktuell messen wir 19 Grad, zum Beispiel aus Torgau. Überwiegend 19 Grad, auch in Dresden, Zwickau bei 19, Oberwiesenthal aktuell 12 Grad. Ist es durchaus wechselhaft jetzt am Nachmittag. Stark bewölkt, mal mit Auflockerungen und im Vogtland und Erzgebirge. Vor allem damit teilweise auch kräftigen Schauern und auch Gewitter, die durchziehen. Sonst ist es häufig trocken, bleibt auch so bei Temperaturen dann Richtung Abend zwischen 14 und maximal 19 Grad.
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4: Und ich sag Hallo auf die Straßen, schau mal drauf auf die aktuellen Störungsmeldungen und da kommt eine aktuell von der A4 Frankfurt Richtung Dresden zwischen Glauchau West und Glauchau Ost. Da stockt nämlich, da steht ein defekter LKW, bitte vorsichtig fahren. Dann schauen wir auf die A4 Görlitz Richtung Dresden. Die Abfahrt Kodersdorf, die ist gesperrt noch bis voraussichtlich 18 Uhr. Da laufen Bauarbeiten, die Umleitung erfolgt als Wendefahrt über die Anschlussstelle Niederseifersdorf. Dann auf der A4 weiter Görlitz Richtung Dresden zwischen der Raststätte Oberlausitz Nord und Uist. Da gab es einen Unfall, da steht noch ein defektes Fahrzeug auf dem Standstreifen. 10 Minuten mehr Richtung Frankfurt zwischen Chemnitz-Glösser und dem Kreuz Chemnitz. Da gibt es stockenden Verkehr nach einem Unfall. Und Richtung Görlitz auf der A4 zwischen Dreieck Dresden Nord und Hermsdorf. Da steht ein defektes Fahrzeug auf dem Standstreifen. Weiter auf der A4 Richtung Görlitz zwischen Bautzen Ost und Weißenberg. Auch hier momentan Stau und Sperrung nach Unfall. Und die A9, die meldet Richtung München zwischen Halle und Wiedemar eben. So stockenden Verkehr. Auch hier hat's gekracht. Vorsicht bitte auf der A38 Richtung Leipzig. Zwischen Lützen und dem Rastplatz Fuchsaue Ost, da liegen aktuell Reifenteile auf allen Fahrstreifen. Hier bitte ganz besonders vorsichtig fahren. Die Polizei, die ist vor Ort. Im Landkreis Sächsische Schweiz-Osterzgebirge dann zwischen Kolmnitz und Klingenberg. Vorsicht, da öffnet die Bahnschranke nicht mehr. Das ist die S190. Nochmal zwischen Kolmnitz und Klingenberg, da öffnet momentan die Bahnschranke nicht mehr. Ansonsten sieht es gut aus, keine weiteren Störungsmeldungen. Wir schauen noch auf die Blitzer und da gibt es einige Empfehlungen, zum Beispiel von der A38 Richtung Göttingen an der Abfahrt Leipzig Südwest sowie auf der A9 Richtung München zwischen Hermsdorf Süd und Lederhose. Auf der B6 am Abzweig Neuböhler Richtung Oschatz sowie in Dresden in der Radeburger Straße stadteinwärts. Eine Empfehlung kommt noch aus Neuseuslitz Richtung Merschwitz sowie in Merseburg in der Lauchstädter Straße und hier sogar in beiden Richtungen. Falls ihr noch was habt, Staus, Störung, Blitzer, gerne melden. Das geht einfach an unsere WhatsApp-Nummer 0341 35 88 30 95. Vielen Dank vorab und weiter eine gute und vor allem sichere Fahrt.
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4: Das bin ich. Hi zusammen, einen schönen Dienstag. Ja, hoffentlich schon Start in den Feierabend wünsche ich euch. Hier ist noch Sachsen Live, der Nachmittag bei uns im Programm, wie immer bis um 6. Ich freue mich sehr, dass ihr dabei seid.

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1: Und das jetzt um gleich 16:45 und da schauen wir jetzt auf ein spannendes Thema. Kinder und Jugendliche, die haben oft ziemlich klare Ideen davon, wie die Welt ja tatsächlich besser aussehen könnte. Und genau darum geht es beim Deutschen Kinder- und Jugendpreis, den das Deutsche Kinderhilfswerk jedes Jahr verleiht. Dieses Jahr wieder am 22. Juni. Das Ganze, die Verleihung, die feierliche, findet statt im Europapark in Rust. Projekte aus ganz Deutschland, die zeigen, wie junge Menschen Verantwortung übernehmen und ihre Umgebung eben dann mitgestalten. Und darüber sprechen wir mit dem Bundesgeschäftsführer des Deutschen Kinderhilfswerks, Holger Hoffmann. Hallo.
2: Hallo, ich grüße Sie.
1: Ja, ich habe es ja gerade gesagt, der Deutsche Kinder- und Jugendpreis. Sagen Sie es doch nochmal in Ihren Worten, worum geht es da eigentlich?
2: Ja, mit dem Preis zeichnen wir das Engagement von Kindern und Jugendlichen aus. Sie setzen sich ein für ihre Rechte, aber auch für die Rechte anderer. Und das ist eben wichtig, damit sie selber auch ihre Wirkungen sehen und auch für die Gesellschaft was leisten.
1: Ja, das klingt nach einer ganz spannenden Veranstaltung. Warum ist denn die Beteiligung von Kinder und Jugendlichen ja insbesondere so wichtig?
2: Kinder und Jugendliche werden ja nicht immer als erstes gefragt und wir wollen eben hier auch ein Zeichen setzen, dass die junge Generation mit ihrer Perspektive auch wichtig ist für die Gesellschaft, für ihre Entwicklung. Und Kinder und Jugendliche können als Expertinnen, als Experten für ihre Lebenswelt eben sehr gut auch Maßnahmen und Ideen einbringen, die für die gesamte Gesellschaft von Bedeutung sind.
1: Ja, definitiv. Schauen wir mal drauf. Welche Projekte sind denn in diesem Jahr mit am Start?
2: Es gibt eine ganz beeindruckende Bandbreite und da geht es dann um eine Radiosendung zur Demokratie, die Kinder in Dresden produziert haben. In Hannover entstand ein Comic für das Kinderrecht auf Schutz vor Gewalt. Und in Torgau, da bringen die Kinder sich ein, indem sie ein Theaterstück auf die Bühne bringen, das im Grunde die Wirkung und das Miteinander von Kindern und Jugendlichen auf TikTok zeigt.
1: Also auch ganz viele Projekte hier bei uns in der Region, die dann mit dabei sind. Es gibt auch ein Publikumsvoting. Warum lohnt sich denn da das Mitmachen ganz besonders?
2: Das Publikumsvoting ist etwas Besonderes, weil es eben nicht wie die anderen Nominierten entsteht, indem eine Erwachsenenjury eben Projekte auswählt und am Ende der Kinder- und Jugendbeirat die Preisträger bestimmt, sondern eben jeder und jeder sich beteiligen kann und eben auch ein Projekt auswählen und damit auch diesem Projekt einen Preis zukommen lassen kann.
1: Ja, Holger Hoffmann war das rund um den Deutschen Kinder- und Jugendpreis. Er ist Bundesgeschäftsführer vom Deutschen Kinderhilfswerk, die diesen Preis verleihen. Vielen Dank für das Gespräch.
2: Ich danke ebenfalls.
1: Tja, dann drücken wir natürlich auch unseren, aus der Region, den Finalisten dann, die Nominierten, ganz fest die Daumen. Im vergangenen Jahr hat es auch geklappt, da hat nämlich der Filmclub Oberlausitz den gerade beschriebenen Publikumspreis gewinnen können. Ja, und welche Spuren das bei den Jugendlichen hinterlassen hat, das verrät uns Johanna. Die kommt nämlich aus dem Projekt selbst. Hallo.
3: Hallöchen.
1: Ja, ich habe es ja gerade gesagt, letztes Jahr konntet ihr gewinnen. Euer Filmprojekt, das hat letztes Jahr den Junior Club Award gewonnen. Wie war denn dieser Moment dann der Verleihung für euch?
3: Es war ein sehr unglaublicher Moment, weil wir haben nicht damit gerechnet, dass wir diesen Publikumspreis einfach bekommen. Mhm. Vor allem, weil er ja aus ganz Deutschland auch gewählt wurde. Und es hat uns sehr überwältigt und wir haben auch ein paar Tränchen vergossen. Deswegen.
1: Ja, das glaub ich.
3: Es war auch dann die ganze Zeit im Zug ein Thema. Auch in unserer Filmgruppe haben wir dann die ganze Zeit darüber geschrieben und es haben sich alle so unglaublich darüber gefreut, dass wir das einfach gewonnen haben.
1: Ja, ich glaube, das ist ein einmaliges Erlebnis. Was genau macht ihr denn beim Filmclub Oberlausitz so ganz genau?
3: Also der Filmclub Oberlausitz ist ein Club, wo nur Jugendliche sind mit der Begleitung von einem professionellen Direktor und Schulsozialarbeiterinnen. Dort machen wir alles vom Drehen bis zum Schneiden, überlegen uns auch, was für ein Thema wir machen wollen und was für eine Art von Film wir machen wollen. Letztes Jahr haben wir einen Spielfilm gedreht und dieses Jahr machen wir eine Dokumentation und unser Projekt dauert immer so ein Jahr auch.
1: Ja, dann schon mal ganz viel Erfolg für eure kommenden Projekte. Der Publikumspreis, der ist ja auch dotiert mit 3.000 Euro. Was hat sich denn danach mit dem Preisgeld für euch verändert?
3: Der Preis hat uns insofern sehr geholfen bei der Finanzierung des Clubs und es hat uns auch die Bestätigung gegeben, dass unsere Arbeit sich gelohnt hat und einfach uns gezeigt wurde, hier, wir brauchen jetzt kein großes Setup für irgendeinen krassen Film. Also es gibt uns auch eine Bestätigung einfach mit diesem Preis, dass wir unsere Arbeit auch gut gemacht haben.
1: Das stimmt definitiv. Und letztes Jahr konntet ihr den Publikumspreis, das Publikumsvoting für euch entscheiden. Was würdest du sagen? Warum lohnt es sich da ganz besonders mitzuvoten beim Publikumspreis?
3: Ich finde, es lohnt sich vor allem, weil man einfach andere Leute noch unterstützen kann und man hat halt einfach seine eigene Meinung auch nochmal und nicht nur die, die Jury hat. Und man kann einfach eine Rückmeldung auch an die anderen Projekte geben, die dort mitmachen und die Projekte einfach unterstützen, die dort eingereicht werden.
1: Ja, da kann man dann wirklich mit seiner Stimme jemanden glücklich machen und wirklich eine tolle Sache unterstützen. Johanna war das aus dem Projekt Filmclub Oberlausitz. Vielen Dank. Letztes Jahr konnten sie also gewinnen den Publikumspreis beim Deutschen Kinderhilfswerk. Vielen Dank fürs Gespräch, liebe Johanna.
3: Gerne.
1: Ja, der Deutsche Kinder- und Jugendpreis des Deutschen Kinderhilfswerks, der zeigt also, wie Kreativität, Mut und auch gesellschaftliches Engagement bereits in jungen Jahren entstehen und wie wichtig es ist, Kindern und Jugendlichen eine Bühne zu geben. Und bei uns oder aus unserer Region sind eben auch wieder Nominierte dabei, die man also auch unterstützen kann. Und alle Infos zu diesem Preis, zum Voting, die gibt's online auf www.dkhw. Der Deutsche Kinder- und Jugendpreis des Deutschen Kinderhilfswerk. Der wird dann schlussendlich also verliehen, kommenden Monat am 22. Juni im Europapark in Rust.

Gossip und Real Power. Bestito bringt uns hier durch den Dienstagfeierabend. Jetzt müssen wir uns ein bisschen beeilen, denn eine halbe Stunde, die ist ja fast schon wieder um. Gleich in 2 Minuten um 16:30 die regionalen Nachrichten aus dem Sachsenland. Der Blick aufs Wetter und die Straßen. Gleich.

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1: Mein Name ist Angie Pörsch. Umweltminister beraten zu Wasser, Klima und Co. Schloss Augustusburg gewinnt US-Entertainment-Preis. Fahrraddiebstahl in Sachsen nimmt ab. Schaden bleibt hoch. Die Meldungen im Einzelnen. Vom Schutz der Meere bis zum Verbot von Einweg-E-Zigaretten, von Gipsrecycling bis zu Risiken der Wasserversorgung. Die Umweltminister von Bund und Länder, die haben sich für ihre Frühjahrstagung in Leipzig viele Themen vorgenommen. Der Schutz unserer Lebensgrundlagen, ein verantwortungsvoller Umgang mit Ressourcen sowie die Anpassung an den Klimawandel sind die zentralen Aufgaben einer modernen Umweltpolitik, erklärt der Vorsitzende Sachsens Umweltminister Georg Ludwig von Breitenbuch mit Blick auf das Treffen. Mit seinen Kollegen wolle er dazu gemeinsame Lösungen und konkrete Schritte erarbeiten. Sachsen hat derzeit den Vorsitz der Umweltministerkonferenz inne. Sie tagt vom 6. bis zum 8. Mai in Leipzig. Mit Blick auf den Austragungsort verwies von Breitenbuch auf den Wandel in den Braunkohleregionen. Und dabei nehme der Wasserhaushalt eine Schlüsselrolle ein. Er ist Grundlage für Lebensqualität, wirtschaftliche Entwicklung und gesellschaftlichen Zusammenhalt, erklärte der Minister. Eine zukunftsfähige Wasserwirtschaft erfordert gemeinsames Handeln, zielgerichtete Investitionen und innovative Strategien. Schloss Augustusburg bei Chemnitz hat für sein interaktives 360-Grad-Angebot das geheime Laboratorium den renommierten Thea Award in Orlando in Florida erhalten. Die Jury würdigt das Format als weltweites Paradebeispiel für moderne Wissensvermittlung. Das teilte die ASL Schlösserbetriebe GmbH in Sachsen mit. Das geheime Laboratorium wurde im August 2025 eröffnet und lässt Besuchende auf 120 Quadratmetern aktiv in das 16. Jahrhundert eintauchen. Es ist eine 360-Grad-Inszenierung und die Besucherinnen und Besucher, die haben die Aufgabe, dort Rätsel zu lösen. Sie müssen experimentieren und entdecken die Geschichte von Schloss Augustusburg und der Umgebung auf immersive Weise. Das Konzept verbindet Bildung mit Unterhaltung und mache somit Geschichte spielerisch erlebbar. Bei der 32. Verleihung am 2. Mai in Orlando, da wurden außerdem Projekte aus den USA, China, den Niederlanden, Neuseeland, Nigeria und Japan gewürdigt. Der Preis für die Augustusburg sei derzeit noch auf dem Weg von Orlando nach Sachsen. Er werde aber nach seiner Ankunft einen sichtbaren Platz im Schloss erhalten. Die Zahl der Fahrraddiebstähle ist im vergangenen Jahr in Sachsen zurückgegangen. Im Jahr 2025, da seien 13.133 Fälle erfasst worden, wie das Landeskriminalamt Sachsen auf Anfrage mitteilte. Dies sei ein Rückgang im Vergleich zum Jahr 2024 um 2.660 und der niedrigste Wert seit 2020. Die ermittelte Schadenssumme beläuft sich demnach auf mehr als 20 Millionen Euro. Auch dies sei ein Rückgang von knapp 4 Millionen Euro im Vergleich zum Jahr 2024. Die Aufklärungsquote bei Fahrraddiebstählen lag nahezu unverändert bei etwa 14%. Dabei bezieht sich das LKA auf Fälle, die von nicht allein handelnden Tatverdächtigen begangen wurden. Am meisten Fahrräder wurden nach wie vor im Zuständigkeitsbereich der Polizeidirektion Leipzig gestohlen. Dort entwendeten die Täter im Jahr 2025 mehr als 6.602 Räder, der niedrigste Wert in den vergangenen Jahren. Experten empfehlen, die Fahrräder individuell mit einer Rahmen- oder Kodiernummer zu kennzeichnen. Dies helfe, ein gestohlenes Rad zweifelsfrei zu identifizieren und seinen Besitzer oder seiner Besitzerin zuzuordnen. Soweit die Meldungen.
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2: Das Wetter am heutigen Nachmittag, das gestaltet sich wechselhaft. Aktuell messen wir 19 Grad, zum Beispiel in Leipzig, in Dresden sind es 19, in Zwickau 17. Da können auch aktuell Regentropfen runterkommen, Oberwiesenthal bei 12 Grad. Bis zum Abend bleibt so wechselhaft, ein paar Auflockerungen, aber vor allem im Vogtland und Erzgebirge teilweise auch ein paar kräftige Schauer und Gewitter möglich. Sonst bleibt es aber trocken bei Temperaturen zwischen 14 und 19 Grad. Heute Nacht wird es ergiebig regnen zum Teil. Es kann auch Gewitter werden bei 13 und minimal 8 Grad auf dem Fisch.

0: Mittelberg bei 6. Morgen dann zur Wochenmitte zieht der starke Regen ab, dann lockert es auf und im Laufe des Nachmittags sind erneut einige Schauer und Gewitter möglich. Die Maxi-Werte liegen bei 14 bis 20 Grad. Auch Donnerstag dann überwiegend stark bewölkt, zeitweise mit Regen und die Temperaturen erreichen dann nur noch 11 bis maximal 15 Grad.
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0: Hallo auf die Straßen und hallo auf die Autobahn. Wir schauen auf die A4 Görlitz Richtung Dresden. Die Abfahrt Kohlersdorf, die ist noch gesperrt bis voraussichtlich 18 Uhr. Grund sind Bauarbeiten und umgeleitet wird über die Anschlussstelle Niederseifersdorf als Wendefahrt. Dann auf der A4 weiter Richtung Frankfurt zwischen Chemnitz-Glösser und Kreuz Chemnitz. Der Stock, 10 Minuten braucht ihr länger, da hat es gekracht. Und Vorsicht, ein defektes Fahrzeug haben wir auf der A4 Richtung Görlitz zwischen Dreieck Dresden-Nord und Hermsdorf. Die A4 Richtung Görlitz, die meldet zwischen Bautzen-Ost und Weißenberg ebenfalls eine Sperrung nach Unfall. Es gibt hier aktuell Stau und Zeitverlust. Und auf der A9 Richtung München zwischen Halle und Wiedemar, da gibt es stockenden Verkehr nach einem Unfall. Auch hier braucht ihr länger. 10 Minuten auch obendrauf in Halle zwischen am Leipziger Turm und Rennbahnkreuz. Und im Landkreis Sächsische Schweiz-Osterzgebirge immer noch die Meldung zwischen Kolmnitz und Klingenberg. Da öffnet aktuell die Bahnschranke nicht mehr. Ansonsten sieht es gut aus. Keine weiteren Störungen. Geblitzt wird zum Beispiel auf der A9 Richtung München zwischen Hermsdorf Süd und Lederhose, auf der A38 Richtung Göttingen an der Abfahrt Leipzig Südwest, auf der B107 zwischen Glaucha und Wellaune in Annaberg-Buchholz im Barbara-Uttmann-Ring Richtung B101 und noch eine Empfehlung und die kommt aus Neusäuslitz Richtung Merschwitz. Falls ihr noch was habt, Staustörungen, wichtige Blitzer, schickt sie gern rüber hier ins Studio 0341 35 88 30 95. Schon mal vielen Dank fürs Durchgeben und weiter eine gute und vor allem sichere Fahrt.
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0: Und der wünscht einen schönen Feierabend.

Zotti, Più Bella Cosa gehört hier auf Second Radio um 18 Minuten vor 5 am Dienstag Feierabend. Und jetzt schauen wir schon mal auf den kommenden Donnerstag nach Dresden, denn da wird geübt, ja, und zwar für den Hochwasserschutz in Dresden-Pieschen nämlich. Da wird am Donnerstag der Ernstfall erprobt an der Böcklinstraße. Da bauen städtische Fachkräfte eine mobile Hochwasserschutzanlage testweise auf. Es geht also nicht um eine akute Gefahr, sondern um Vorbereitung für den Moment, in dem die Elbe wieder deutlich steigen könnte. Der Ablauf bzw. der Aufbau, der läuft dann von 6.30 Uhr bis 16 Uhr. Betroffen ist der Abschnitt der Böcklinstraße zwischen Flutrinne und Kötschenbroder Straße. Dort wird eine rund 180 Meter lange und 80 Zentimeter hohe Schutzanlage auf die bestehende Hochwasserschutzmauer gesetzt. Zusätzlich entsteht in Höhe der Flutrinne eine 12 Meter breite Straßenquerung, die mit 1,85 Meter Höhe noch einmal deutlich massiver ist. Für den Verkehr heißt das dann am Donnerstag, es kann zu Einschränkungen kommen. Eine Umleitung, die wird ausgeschildert. Die Kötschenbroder Straße selbst, die bleibt frei. Bereits heute, da werden schon Container oder wurden Container mit Schutzelementen angeliefert. Auch dabei kam es dann immer wieder mal zu Sperrungen. Anwohnerinnen und Anwohner, die wurden nach Angaben der Stadt bereits vorab informiert und sollen auch Gäste, Lieferanten und Mitarbeitende auf die Einschränkungen gegebenenfalls hinweisen. Der Probeaufbau, der hat dann auch einen klaren Zweck. Die Beschäftigten, die sollen den Umgang mit den mobilen Elementen trainieren, denn wenn aus einer Übung ein echter Hochwassereinsatz wird, dann zählt natürlich jeder Moment. Dann müssen alle wissen, welches Element wohin gehört, welche Reihenfolge eingehalten werden muss und wie die Anlage sicher steht. Gleichzeitig könnte bei so einem Test mögliche Schwachstellen oder Schäden erkannt werden, bevor es darauf ankommt. Beobachtet wird der Aufbau unter anderem von Fachleuten des Landes Talsperrenverwaltung, des städtischen Umweltamtes sowie des Brand- und Katastrophenschutzamtes. Das zeigt also auch, wie ernst die Stadt die Übung nimmt. Mobile Schutzanlagen, die sind ein wichtiger Teil des Hochwasserschutzes. Sie schließen Lücken, können flexibel eingesetzt werden und ergänzen eben auch feste Schutzmauern dort, wo dauerhaft gebaute Anlagen nicht ausreichen oder eben auch nicht sinnvoll sind. Gerade im Pieschen, da ist das Thema Hochwasser sehr präsent. Das August-Hochwasser 2002, das hat in Dresden schwere Schäden verursacht. 2013 folgte dann die nächste Hochwasserlage, auch in den vergangenen Jahren. Da stand die Elbe immer wieder im Fokus. Deshalb, da ist so ein Probeaufbau mehr als Routine, die da stattfindet am Donnerstag. Er soll sicherstellen, dass Dresden dann im Ernstfall vorbereitet ist und dass der Schutz für die Menschen an der Elbe funktioniert, wenn er gebraucht wird. Also wichtige und richtige Sache da, dieser Test rund um den Hochwasserschutz am kommenden Donnerstag an der Böcklinstraße.

Ohne Frage eines der größten Hits aus den 80ern, aus dem Jahr 1983 von Cyndi Lauper und Girls Just Want to Have Fun haben wir gehört hier auf Second Radio. Und von den 80ern, da gehen wir jetzt in die 2000er. Da feiert mich heute so ein richtiger 2000er Star Geburtstag. Heute vor 45 Jahren, nämlich am 5. Mai 81, da wurde Craig David geboren. Ein britischer Sänger, Songwriter, der Anfang der 2000er mit seinem Sound international durchgestartet ist. Ein großer Durchbruch, der kam mit dem Song Fill Me In. Kurz danach aber noch weitere Hits wie Seven Days, Walking Away und Rendezvous. Ja, Craig David, der verband damals R&B, Pop, Soul und UK Garage so lässig miteinander, dass sein Debütalbum Born to Do It für viele auch zum Soundtrack der 2000er Jahre wurde. Besonders auffällig, seine Stimme, die ist mich weich, rhythmisch und entspannt und trotzdem sofort wieder erkennbar. Ja, und Craig David, der klang nie überladen, sondern immer irgendwie cool. Gerade deshalb funktionierten seine Songs im Radio, im Club und natürlich auch auf dem Walkman. Klar, gleichermaßen. Nach dem ersten riesigen Erfolg, da wurde es zwischenzeitlich etwas ruhiger um ihn. Doch Craig David, der kam stark zurück mit neuen Songs, Live-Shows und auch seinem TS5-Projekt, bei dem er dann als Sänger, DJ und Host gleichzeitig auftritt, hat er sich ein neues Publikum aufgebaut. Ja, heute feiert er also 45. Geburtstag. Happy Birthday. Und wir wollen ihn hören. Hier ist er mit seinem Song Hypnotic.

Und so schnell ist dann eine Stunde wieder so gut wie um. Hier am Nachmittag auf Second Radio, gleich in gut 2,5 Minuten, wird dann 5 zur vollen Stunde nochmal alles Wichtige aus Deutschland und der Welt, Wetter und Verkehr gleich.

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1: Ich bin Thomas Bleskin. Kerzen, Blumen und stille Anteilnahme prägen heute das Bild in der Leipziger Innenstadt nach der tödlichen Amokfahrt. Während die Stadt der Opfer gedenkt, laufen die Ermittlungen weiter.
2: Was genau den Mann dazu brachte, mit seinem Auto durch die Fußgängerzone zu rasen, ist weiter unklar. Von einem politischen oder religiösen Motiv gehen die Ermittler aktuell aber nicht aus. Bei der Amokfahrt waren 2 Menschen getötet und viele teilweise schwer verletzt worden. Die Stadt Leipzig will nun auch prüfen, ob die Sicherheitsvorkehrungen in der Innenstadt ausreichen. Der Täter konnte offenbar ohne Hindernisse wie etwa Poller in die Fußgängerzone hineinfahren. Thomas Brock, Nachrichtenredaktion.
1: Das IFO-Institut sieht beim Tankrabatt in den ersten Tagen nur eine teilweise Weitergabe an den Zapfsäulen. Beim Diesel seien von 17 Cent Steuersenkung je Liter im Schnitt nur 4 Cent angekommen, bei Superbenzin rund 12 Cent hieß es. Grundlage ist ein Vergleich der Spritpreise in Deutschland und Frankreich. Die Branche widerspricht, der Rabatt werde voll weitergegeben. Der Impfstoffhersteller BioNTech plant die Schließung mehrerer Produktionsstandorte. Insgesamt fast 1.900 Stellen könnten von den Einschnitten betroffen sein, kündigte das Management des Unternehmens in Mainz an.
3: Bis Ende kommenden Jahres sollen die Niederlassungen in Idar, Oberstein, Marburg und Tübingen geschlossen werden. Ein Produktionsstandort in Singapur schon bis Ende März 2027. Grund: zu wenig Aufträge und zu hohe Kosten. Außerdem sinken die Umsätze vor allem bei den Covid-Impfstoffen. BioNTech hat zuletzt nach eigenen Angaben mehr als 500 Millionen Euro Verlust gemacht. In dieser Größenordnung sollen sich auch die jährlichen Einsparungen bewegen, wenn bis 2029 alle geplanten Maßnahmen vollständig umgesetzt sind. Thomas Thonfeld, Nachrichtenredaktion.
1: Die Deutsche Post AG will ihren Konzernnamen ablegen und künftig unter DHL firmieren. Einen entsprechenden Antrag stellte der Vorstand auf der Hauptversammlung in Bonn. Die Zustimmung gilt als sicher, der Namenswechsel soll zum 1. September wirksam werden. Künftig steht Deutsche Post AG nur noch für das Deutschlandgeschäft mit Briefen und Paketen. Der Konzern reagiert damit auf die wachsende Bedeutung des internationalen Logistikgeschäfts. Aus der Politik kam Kritik an dem Vorhaben des Postdienstleisters, sich auf Konzernebene von seinem historischen Namen zu trennen.
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1: Zum Wetter, die aktuelle Vorhersage des Deutschen Wetterdienstes. Im äußersten Norden und Nordwesten heiter bis wolkig, aber trocken. Von Südwesten her bis in die Mitte teils kräftige Regenschauer. Auch im Osten und Nordosten kann es hier und da nass werden. In der Nordhälfte Höchstwerte zwischen 12 und 19 Grad, sonst bei Sonnenschein bis 28 Grad. Morgen vom Nordwesten bis in den Nordosten meist trocken mit Auflockerungen, sonst regnerisch. In der Mitte und im Süden teils kräftige Schauer und Gewitter. Es wird insgesamt etwas kühler.
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4: Aktuell, da müssen wir zum Beispiel in Dresden noch 19 Grad, Dresden bei 18, Zwickau 19, Oberwiesenthal bei 11 Grad. Aktuell ist es wechselnd bewölkt. Hier und da kommt aber auch die Sonne raus. Im Vogtland und Erzgebirge, da gibt es vor allem teils kräftige Schauer und Gewitter. Sonst bleibt es häufig trocken bei Temperaturen zwischen 14 und 9 Grad. Heute Nacht bleibt es dann gewittrig und teils auch stark verregnet. Das Ganze bei Tiefstwerten zwischen 13 und 8 Grad. Auf dem Fichtelberg geht es durch die Nacht bei minimal 6.
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4: Nee, da wollten wir nicht hin. Wir wollten hier hin.
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4: So, jetzt sind wir da und schauen auf die Straßen. Das machen wir als erstes mit dem Blick auf die A4 Richtung Frankfurt zwischen Chemnitz-Glösser und dem Kreuz Chemnitz. Da stockt noch nach einem Unfall 10 Minuten obendrauf. 2 Stunden, absolut größte Problemstelle aktuell auf der A4 Richtung Görlitz zwischen Bautzen-Ost und Weißenberg. Da gibt es 6 Kilometer Stau nach einem Unfall. Und auf der A4 Richtung Görlitz zwischen Dreieck Dresden-Nord und Hermsdorf, Vorsicht, ein defektes Fahrzeug auf dem Standstreifen. Die A9 Richtung München. Zwischen Halle und Wiedemar, da stockt's nach einem Unfall. Auch hier mehr Zeit einplanen. Und im Landkreis Sächsische Schweiz-Osterzgebirge zwischen Kolmnitz und Klingenberg immer noch die Meldung, hier öffnet wohl die Bahnschranke momentan immer noch nicht. 2 Stunden also, größte Problemstelle aktuell auf der A4 Richtung Görlitz. Nochmal hier die Meldung zwischen Bautzen-Ost und Weißenberg. Insgesamt 6 Kilometer Stau nach einem Unfall. Da braucht ihr ganz viel Geduld. Und geblitzt wird zum Beispiel, Entschuldigung, auf der A9 Richtung München zwischen Hermsdorf Süd in Lederhose, auf der B6 am Abzweig Neuböhler Richtung Oschatz, in Halle im Böhlberger Weg und in Leipzig in der Philipp-Rosenthal-Straße stadteinwärts. Vielen Dank fürs Durchgeben. Falls ihr noch was habt, dann meldet es auch gern an die 0341 35 88 30 95. Vielen Dank und weiter gute Fahrt.
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4: Das bin ich. Hi zusammen. Ich wünsche euch einen tollen Dienstag, Feierabend. Toll, dass ihr noch mit dabei seid. Wir starten jetzt rein in die letzte Stunde. Hier ist noch bis um 6 Sachsen live, der Second Radio Nachmittag mit mir hinter Mikrofon. Hi, hi.

0: Musik aus den 90ern von No Mercy und Ready to Go. Wir haben es 10 Minuten ganz genau nach 5.
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0: Und dann schauen wir auf Meldungen des Tages und da kommen heute gute Nachrichten von der Mitteldeutschen Flughafen AG. Die hat nämlich erstmals seit 2025, seit ihrer Gründung, Gewinn erzielt. Zur Betreibergesellschaft gehören ja die Flughäfen, die sächsischen Leipzig, Halle und Dresden. Ja, nach Jahren mit roten Zahlen, da steht für das vergangene Jahr nun ein positives Ergebnis von rund 10 Millionen Euro in der Bilanz. Zum Vergleich, ein Jahr zuvor lag das Minus noch bei etwa 54 Millionen Euro. Ein Grund dafür ist laut Angaben des Unternehmens eben gestiegener Umsatz. Der legte 25 um rund 8% zu. Außerdem, da wurden beide Flughäfen an beiden Stellen sozusagen abgebaut. Insgesamt ging es an beiden Flughäfen Halle-Leipzig und Dresden um insgesamt 172 Arbeitsplätze. Weitere Streichungen seien nach Angaben eines Unternehmenssprechers derzeit aber nicht geplant. Eine wichtige Rolle spielten auch Erstattungen des Freistaats Sachsens. Dabei ging es um Kosten für Aufgaben wie Feuerwehr und Sicherheit. Laut Sächsischer Zeitung übernahm der Freistaat im vergangenen Jahr Kosten für die Jahre 22 und 23 insgesamt rund 41,2 Millionen Euro. Geschäftsführer Götz Amelmann, der sagt, diese Übernahmen der hoheitlichen Kosten habe zur Stabilisierung beigetragen. Entscheidend für die Sanierung sei aus seiner Sicht aber auch die operative Leistung des Unternehmens aus eigener Kraft. Für die Mitteldeutsche Flughafen AG ist das ein wichtiger Einschnitt. Nach jahrelangen Verlusten steht also erstmals jetzt ein Plus in der Bilanz. Die Flughäfen Leipzig, Halle und Dresden, die gehen damit finanziell stabiler in dieses neue, ja mittlerweile nicht mehr allzu neue Jahr, aber zumindest jetzt in das neue Geschäftsjahr 2026.

Es ist 17 Uhr und 18 Minuten. Ja, und es gibt Themen, da fällt es natürlich schwer, drüber zu sprechen. Ja, bei diesen schrecklichen Ereignissen gestern in Leipzig zum Beispiel, das gehört dazu. Während der Sendung gestern am Nachmittag passiert, ja, und heute, da steht natürlich die Leipziger Innenstadt und die ganze Stadt Leipzig im Zeichen von Trauer und Anteilnahme, natürlich auch darüber hinaus. Ja, nach der Amokfahrt gestern, bei der zwei Menschen ums Leben gekommen und drei weitere schwer verletzt worden sind, da kommen jetzt aktuell zur Stunde viele Menschen in der Nikolaikirche zusammen, um den Opfern zu gedenken und den Angehörigen beizustehen. Um 17 Uhr ging es da los. Ja, zu Beginn der Andacht, da sprach der Leipziger Superintendant Sebastian Veit zu den Versammelten. Er machte deutlich, dass Leipzig in schweren Momenten zusammensteht. Gestern, das weiß man nun schon, war also ein Auto in der Leipziger Innenstadt in eine Menschengruppe gefahren. Die Polizei hat den mutmaßlichen Fahrer festgenommen. Die Lage, die gilt natürlich nun unter Kontrolle. Die Hintergründe der Tat, die sind aber nun weiterhin Gegenstand der laufenden Ermittlungen. Auch deshalb gab es natürlich auch heute noch in Teilen der Innenstadt weiter Einschränkungen. Die betroffene Grimmarsche Straße, die wurde dann heute Nachmittag wieder für Passantinnen und Passanten geöffnet. Zuvor war die Einkaufsstraße seit gestern für die Spurensicherung und der Kriminalpolizei gesperrt. Trotz der Freigabe, da kehrte dort zunächst keine Normalität ein. Viele Ketten, Cafés, Drogerien, Bekleidungsgeschäfte und Co., die blieben vorerst geschlossen. Viele Läden, die blieben auch heute dunkel. Die Stadt Leipzig will nun die betroffene Stelle baulich sichern. Nach Angaben eines Sprechers der Stadtverwaltung soll die Durchbruchstelle gegen das Befahren mit Fahrzeugen dauerhaft geschützt werden. Die Sicherung soll voraussichtlich am Mittwoch bereits umgesetzt werden. Ja, neben der Andacht in der Nikolaikirche sind weitere Möglichkeiten zum Gedenken geplant, unter anderem in Kirchen und auch in der Aula in der Uni. Dort können dann Menschen innehalten, Kerzen anzünden und miteinander sprechen. Ja, großer Schock gestern, auch heute noch steht natürlich die ganze Stadt unter Schock nach diesen schrecklichen Taten, die sich gestern ereignet hat. Allen Angehörigen sprechen wir natürlich unser größtes, ja, Bedauern aus, herzliches Beileid und alle, die immer noch verletzt sind, teils schwer, hoffentlich ganz baldige und vor allem vollständige Genesung.

0: Wandel in den Braunkohleregionen. Und dabei nehme der Wasserhaushalt eine Schlüsselrolle ein. Er ist Grundlage für Lebensqualität, wirtschaftliche Entwicklung und gesellschaftlichen Zusammenhalt, erklärte der Minister. Eine zukunftsfähige Wasserwirtschaft erfordert gemeinsames Handeln, zielgerichtete Investitionen und innovative Strategien. Schloss Augustusburg bei Chemnitz hat für sein interaktives 360-Grad-Angebot das geheime Laboratorium den renommierten Thea Award in Orlando in Florida erhalten. Die Jury würdigt das Format als weltweites Paradebeispiel für moderne Wissensvermittlung. Das teilte die ASL Schlösserbetriebe GmbH in Sachsen mit. Das geheime Laboratorium wurde im August 2025 eröffnet und lässt Besuchende auf 120 Quadratmetern aktiv in das 16. Jahrhundert eintauchen. Es ist eine 360-Grad-Inszenierung und die Besucherinnen und Besucher, die haben die Aufgabe, dort Rätsel zu lösen. Sie müssen experimentieren und entdecken die Geschichte von Schloss Augustusburg und der Umgebung auf immersive Weise. Das Konzept verbindet Bildung mit Unterhaltung und mache somit Geschichte spielerisch erlebbar. Bei der 32. Verleihung am 2. Mai in Orlando, da wurden außerdem Projekte aus den USA, China, den Niederlanden, Neuseeland, Nigeria und Japan gewürdigt. Der Preis für die Augustusburg sei derzeit noch auf dem Weg von Orlando nach Sachsen. Er werde aber nach seiner Ankunft einen sichtbaren Platz im Schloss erhalten. Die Zahl der Fahrraddiebstähle ist im vergangenen Jahr in Sachsen zurückgegangen. Im Jahr 2025, da seien 13.133 Fälle erfasst worden, wie das Landeskriminalamt Sachsen auf Anfrage mitteilte. Dies sei ein Rückgang im Vergleich zum Jahr 2024 um 2.660 und der niedrigste Wert seit 2020. Die ermittelte Schadenssumme beläuft sich demnach auf mehr als 20 Millionen Euro. Auch dies sei ein Rückgang von knapp 4 Millionen Euro im Vergleich zum Jahr 2024. Die Aufklärungsquote bei Fahrraddiebstählen lag nahezu unverändert bei etwa 14%. Dabei bezieht sich das LKA auf Fälle, die von nicht allein handelnden Tatverdächtigen begangen wurden. Am meisten Fahrräder wurden nach wie vor im Zuständigkeitsbereich der Polizeidirektion Leipzig gestohlen. Dort entwendeten die Täter im Jahr 2025 mehr als 6.602 Räder, der niedrigste Wert in den vergangenen Jahren. Experten empfehlen, die Fahrräder individuell mit einer Rahmen- oder Kodiernummer zu kennzeichnen. Dies helfe, ein gestohlenes Rad zweifelsfrei zu identifizieren und seinen Besitzer oder seiner Besitzerin zuzuordnen. Soweit die Meldungen.
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2: Wechselhaft heute an diesem Nachmittag bei uns im Sachsenland 20 Grad. Die kommen aus Leipzig, Dresden meldet 19, Plauen 20 und Oberwiesenthal momentan 13 Grad. Hier und da gibt's lockere Auflockerungen der Wolkendecke, ansonsten aber noch stark bewölkt. Das Ganze im Vogtland und Erzgebirge Richtung Abend dann noch mit kräftigen Schauern und Gewitter. So geht's auch weiter in der Nacht. Es bleibt gewittrig, stark bewölkt, zum Teil auch ergiebig mit Regenfällen. Die Tiefstwerte liegen zwischen 13 und 8 Grad auf dem Fichtelberg bei minimal 6. Morgen dann am Mittwoch, der starke Regen, der zieht ab, dann lockert's auf und im Laufe des Nachmittags kommen dann aber wieder Schauer und Gewitter. Die Maxi-Werte morgen steigen rauf auf bis zu 20 Grad. Donnerstag dann überwiegend stark bewölkt mit zeitweise Regen. Die Temperaturen erreichen nur noch 11 bis 15 Grad, aber am Freitag, da wird's wieder zunehmend schöner, trocken, sonnig und das Ganze dann wieder bei bis zu 20 Grad.
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2: Und da sage ich Hallo auf die Straßen und Hallo auf die Autobahn. Schauen wir auf die A4. Görlitz Richtung Dresden, die Abfahrt Kodersdorf, die ist bis voraussichtlich noch 18 Uhr gesperrt. Grund sind Bauarbeiten. Die Umleitung, die erfolgt als Wendefahrt hier über die Anschlussstelle Niederseifersdorf. Dann geht's weiter auf der A4 Richtung Görlitz zwischen Dreieck Dresden Nord und Hermsdorf. Die rechte Fahrspur, die ist wegen Bergungsarbeiten gesperrt. Und Vorsicht auf der A4 Frankfurt Richtung Dresden, die Abfahrt Dresden-Altstadt. Da sollen Personen momentan auf der Fahrbahn sein. Und Gegenstände haben wir auf der A9 Richtung Berlin zwischen Dreußig und Naumburg. Reifenteile, die liegen auf allen Fahrspuren verstreut. Auch hier bitte vorsichtig fahren. Auf der A38 dann Richtung Leipzig zwischen Lützen und dem Rastplatz Fuchsauer Ost. Bitte ganz besonders vorsichtig fahren. Da steht ein defekter LKW. Und die B101 meldet Richtung Freiberg am Abzweig Krögis eine Vollsperrung. Das Ganze nach einem Unfall. Falls ihr könnt, bitte weiträumig umfahren. Am besten auch im Landkreis Sächsische Schweiz-Osterzgebirge zwischen Kollmitz und Klingenberg. Da öffnet wohl immer noch die Bahn.

0: Bahnschranke nicht. In Ronneburg, da ist die Brunnenstraße aktuell gesperrt. Da läuft nämlich ein Feuerwehreinsatz. Geblitzt wird dann unter anderem auf der A17 Richtung Prag zwischen Dresden-Gorbitz und Südvorstadt, auf der A9 Richtung München zwischen Hermsdorf Süd und Lederhose sowie auf der B6 am Abzweig Neuböhler Richtung Oschatz, auf der B2 in Rüssen, Kleinstorkwitz ebenfalls Richtung Zeitz und noch eine Empfehlung kommt aus Leipzig, Stadtverkehr Philipp Rosenthal. Straße statt einwärts. Falls ihr noch was Wichtiges habt, Staus, Störungen oder auch wichtige Blitzer, dann schickt diese gerne rüber hier ins Studio. Das geht einfach per WhatsApp an die 0341 35 88 30 95. Vielen Dank vorab und weiter eine gute und vor allem sichere Fahrt.
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0: Ja, es ist 17:30 durch. Ich hoffe, das heißt in jedem Fall bei euch auch schon wohlverdienter Feierabend an diesem Dienstagnachmittag. Ich freue mich sehr, dass ihr noch dabei seid. Wir starten rein in die letzte halbe Stunde. Bis 18:00. Hier ist noch Sachsen Live, der Second Radio Nachmittag.

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Musik von Way und Beware. Das House London Lover Boys Second Radios hier am Dienstag Feierabend. Wenn wir auf die Zeit blicken, dann merken wir, es ist 13 Minuten vor 6. Und das heißt, ja, es wird höchste Zeit für die guten Schlagzeilen des Tages. Unsere Good News, die gibt's ja zweimal auf die Ohren, morgens im Morgenwecker und dann noch einmal hier am Nachmittag. Und dann schauen wir wieder auf Meldungen, die richtig viel Optimismus verbreiten. Die große Mehrheit bei uns hier in Deutschland steht hinter der Demokratie, lautet die erste, laut einer repräsentativen Umfrage, nämlich der Bertelsmann Stiftung. Da stehen 82% klar hinter den Grundwerten einer liberalen Demokratie, mehr als noch vor einigen Jahren. Kritik zieht vor allem auf die Praxis, nicht auf das System selbst. Forschende, die werten das als Zeichen einer stabilen, widerstandsfähigen Gesellschaft. Griechenland stellt hunderte Strände unter Naturschutz. Griechenland schützt zunehmend seine Küsten. An 251 Stränden sind sonnenliegende Schirme und Bauten nun verboten. Die Gebiete gehören zum Natura 2000 und sollen empfindliche Ökosysteme vor Massentourismus und Klimafolgen bewahren. Brighton plant erstes Frauenfußballstadion Europas. Der englische Erstligist Brighton & Hove Albion, der plant als erster in Europa ein Stadion nur für sein Frauenteam. Die neue Arena mit mindestens 100.000 Plätzen. Die soll bis 2030 entstehen und den Frauenfußball mit eigener Infrastruktur und fester Heimat stärken. Digitales Tool soll Ackerböden nachhaltiger machen. Ein neues Online-Tool nämlich des Helmholtz-Zentrums für Umweltforschung. Das unterstützt Landwirtinnen und Landwirten dabei, ihre Böden nachhaltiger zu bewirtschaften. Es kombiniert nun Angaben zu Standorten, Anbau und Düngung mit Klima-Bodendaten und simuliert dann verschiedene Szenarien. Und die letzte, Vögel helfen im Kampf gegen den Buchsbaumzünsler. Heimische Vögel wie Meisen und Spatzen entdecken den invasiven Buchsbaumzünsler als Beute. Laut Naturschutzbund Deutschland geht der Befall der gefräßigen Raupen bereits zurück. Und erstmals seit Jahren wächst jetzt die Hoffnung auf eine natürliche Kontrolle der Art. Ja, und das waren sie wieder, unsere guten Schlagzeilen des Tages. Und das war's hier auch wieder mit Sachsen Live, der Second Radio Nachmittag, immer zwischen 3 und 6. Ich bin Erik, sag Tschüss für heute. Die nächsten Tage ist mein Kollege Uwe Bier für euch am Start. Falls ihr mögt, würde ich mich sehr freuen. Hören wir uns am Freitag wieder. Und hier geht's jetzt weiter mit ganz viel guter Musik durch den Abend. Immer zur vollen Stunde. Alles Wichtige aus Deutschland und der Welt. Habt eine tolle Woche. Bleibt uns gewogen. Macht's gut.

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1: Ich bin Thomas Bleskin. Der Amokfahrer von Leipzig ist nur wenige Tage vor seiner Tat in einer psychiatrischen Einrichtung stationär behandelt worden. Das bestätigte das Sozialministerium in Dresden. Demnach hielt sich der 33-Jährige auf eigenen Wunsch in der Klinik auf.
2: Warum genau der Mann in Behandlung war, ist nicht bekannt. Laut Sozialministerium gab es aber keinen Grund, ihn am Verlassen der Klinik zu hindern. Es habe keinen Hinweis auf Eigen- oder Fremdgefährdung gegeben. Nach Angaben der Ermittler war der Mann aber schon Polizei bekannt, unter anderem wegen Beleidigungen, aber nicht wegen körperlicher Gewalt. Der 33-Jährige war gestern mit einem Auto durch die Leipziger Innenstadt gerast. Zwei Menschen starben, es gab viele Verletzte. Das Motiv für die Tat ist noch unklar. Thomas Brock, Nachrichtenredaktion.
1: Bundesverkehrsminister Patrick Schnieder schließt eine Verlängerung des Tankrabatts nicht grundsätzlich aus. Man werde schauen, was erforderlich ist, damit das Tanken für alle bezahlbar bleibt, sagte der CDU-Politiker dem Redaktionsnetzwerk Deutschland.
3: Viele können schlichtweg nicht auf das Auto verzichten. Das gilt für Berufspendler, Fahrdienste, aber auch Teile der Wirtschaft wie Speditionen. Sie alle bräuchten in der aktuellen Lage Unterstützung. Insofern sei der Tankrabatt ein wichtiges Signal und die richtige Entscheidung, so Schnieder. Man werde die Lage im Blick behalten und nach den 2 Monaten schauen, was noch erforderlich sei. Solange bis Ende Juni gilt eine Steuersenkung für Benzin und Diesel von knapp 17 Cent pro Liter. Noch kommt die allerdings nicht in vollem Umfang bei den Autofahrern an. Diana Kramer, Nachrichtenredaktion.
1: Jens Spahn bleibt Vorsitzender der Bundestagsfraktion von CDU und CSU. Die Abgeordneten bestätigten ihn ein Jahr nach seinem Amtsantritt mit großer Mehrheit bis zum Ende der Legislaturperiode im Amt. Ein Fraktionssprecher gab das Ergebnis mit 86% an. Im vergangenen Jahr hatte Spahn noch 91% erzielt. Die wohl schwierigste Nagelprobe hatte Spahn im Herbst zu meistern, als die Junge Union den Aufstand gegen das Rentengesetz von SPD-Arbeitsministerin Bärbel Baas probte. Mit einem offiziellen Übernahmeangebot erhöht die UniCredit den Druck auf die Commerzbank. Wie angekündigt, machte die italienische Großbank ihr Kaufangebot für sämtliche Anteile des DAX-Konzerns offiziell. Bis zum Ablauf des 16. Juni will sich die UniCredit, die bereits knapp 30% der Commerzbank-Aktien kontrolliert, weitere Anteile sichern.
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1: Zum Wetter die aktuelle Vorhersage des Deutschen Wetterdienstes. Im äußersten Norden und Nordwesten heiter bis wolkig, aber trocken. Von Südwesten her bis in die Mitte teils kräftige Regenschauer. Auch im Osten und Nordosten kann es hier und da nass werden. In der Nordhälfte Höchstwerte zwischen 12 und 19 Grad, sonst bei Sonnenschein bis 28 Grad. Morgen vom Nordwesten bis in den Nordosten meist trocken mit Auflockerungen, sonst regnerisch. In der Mitte und im Süden teils kräftige Schauer und Gewitter. Es wird insgesamt etwas kühler.
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0: Deutschen Wetterdienstes. Im äußersten Norden und Nordwesten heiter bis wolkig, aber trocken. Von Südwesten her bis in die Mitte teils kräftige Regenschauer. Auch im Osten und Nordosten kann es hier und da nass werden. In der Nordhälfte Höchstwerte zwischen 12 und 19 Grad, sonst bei Sonnenschein bis 28 Grad. Morgen vom Nordwesten bis in den Nordosten meist trocken mit Auflockerungen, sonst regnerisch. In der Mitte und im Süden teils kräftige Schauer und Gewitter. Es wird insgesamt etwas kühler.
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1: Ich bin Thomas Bleskin. Einen Tag nach der Amokfahrt in der Leipziger Innenstadt haben mehrere hundert Menschen in einer ökumenischen Andacht der Opfer gedacht. In der Nikolaikirche sagte Oberbürgermeister Burkhard Jung mit Blick auf die Sicherheitsdebatte, Städte könnten nicht zu Festungen umgebaut werden. Gestern war ein 33-Jähriger mit einem Auto durch die Fußgängerzone gefahren. Dabei wurden zwei Menschen getötet und etliche verletzt. Ein Ermittlungsrichter ordnete inzwischen die Unterbringung des Mannes in einem psychiatrischen Krankenhaus an. Jens Spahn bleibt Vorsitzender der Bundestagsfraktion von CDU und CSU. Die Abgeordneten bestätigten ihn ein Jahr nach seinem Amtsantritt mit großer Mehrheit bis zum Ende der Legislaturperiode im Amt. Ein Fraktionssprecher gab das Ergebnis mit 86% an. Im vergangenen Jahr hatte Spahn noch 91% erzielt.
2: Ein respektables Ergebnis für Jens Spahn, der ja einen schwierigen Start im damals neuen Amt hatte. Erst die geplatzte Wahl der SPD-Kandidatin fürs Bundesverfassungsgericht, die vor allem ihm angelastet wurde, weil er den Widerstand in den eigenen Reihen nicht rechtzeitig erkannt hatte. Dann der Aufstand der Jungen Union gegen das Rentengesetz, als Spahn mit viel Aufwand die Mehrheit in den eigenen Reihen organisieren musste. Seitdem gilt sein Rückhalt in der Fraktion aber als stabil und das drückt sich jetzt auch in der souveränen Wiederwahl aus. Thomas Thonfeld, Berlin.
1: Das IFO-Institut sieht beim Tankrabatt in den ersten Tagen nur eine teilweise Weitergabe an den Zapfsäulen. Grundlage ist ein Vergleich der Spritpreise in Deutschland und Frankreich.
3: Besonders groß ist der Unterschied beim Diesel. Der wurde laut IFO-Institut in den ersten drei Tagen des Tankrabatts im Schnitt nur 4 Cent billiger. Bei Superbenzin waren es immerhin 12 Cent. Es ist zwar auch für die Experten schwer, genau zu sagen, wie die schwankenden Preise zustande kommen und wie groß der Einfluss von Maßnahmen wie dem Tankrabatt ist. Zuvor hatten aber auch schon der ADAC und Verbraucherschützer kritisiert, dass die Steuersenkung nur teilweise bei den Autofahrern ankommt. Thomas Brock, Berlin.
1: Die Deutsche Post AG will ihren Konzernnamen ablegen und künftig unter DHL firmieren. Einen entsprechenden Antrag stellte der Vorstand auf der Hauptversammlung in Bonn. Die Zustimmung gilt als sicher, der Namenswechsel soll zum 1. September wirksam werden. Künftig steht Deutsche Post AG nur noch für das Deutschlandgeschäft mit Briefen und Paketen. Der Konzern reagiert damit auf die wachsende Bedeutung des internationalen Logistikgeschäfts.
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1: Zum Wetter die aktuelle Vorhersage des Deutschen Wetterdienstes. Im äußersten Norden und Nordwesten heiter bis wolkig, aber trocken. Von Südwesten her bis in die Mitte teils kräftige Regenschauer. Auch im Osten und Nordosten kann es hier und da nass werden. In der Nordhälfte Höchstwerte zwischen 12 und 19 Grad, sonst bei Sonnenschein bis 28 Grad. Morgen vom Nordwesten bis in den Nordosten meist trocken mit Auflockerungen, sonst regnerisch. In der Mitte und im Süden teils kräftige Schauer und Gewitter. Es wird insgesamt etwas kühler.
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1: Zum Wetter die aktuelle Vorhersage des Deutschen Wetterdienstes. Im äußersten Norden und Nordwesten heiter bis wolkig, aber trocken. Von Südwesten her bis in die Mitte teils kräftige Regenschauer. Auch im Osten und Nordosten kann es hier und da nass werden. In der Nordhälfte Höchstwerte zwischen 12 und 19 Grad, sonst bei Sonnenschein bis 28 Grad. Morgen vom Nordwesten bis in den Nordosten meist trocken mit Auflockerungen, sonst regnerisch. In der Mitte und im Süden teils kräftige Schauer und Gewitter. Es wird insgesamt etwas kühler.

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1: Ich bin Thomas Bleskin. Der Amokfahrer von Leipzig ist nur wenige Tage vor seiner Tat in einer psychiatrischen Einrichtung stationär behandelt worden. Das bestätigte das Sozialministerium in Dresden. Demnach hielt sich der 33-Jährige auf eigenen Wunsch in der Klinik auf.
2: Warum genau der Mann in Behandlung war, ist nicht bekannt. Laut Sozialministerium gab es aber keinen Grund, ihn am Verlassen der Klinik zu hindern. Es habe keinen Hinweis auf Eigen- oder Fremdgefährdung gegeben. Nach Angaben der Ermittler war der Mann aber schon Polizei bekannt, unter anderem wegen Beleidigungen, aber nicht wegen körperlicher Gewalt. Der 33-Jährige war gestern mit einem Auto durch die Leipziger Innenstadt gerast. Zwei Menschen starben, es gab viele Verletzte. Das Motiv für die Tat ist noch unklar. Thomas Brock, Nachrichtenredaktion.
1: Bundesverkehrsminister Patrick Schnieder schließt eine Verlängerung des Tankrabatts nicht grundsätzlich aus. Man werde schauen, was erforderlich ist, damit das Tanken für alle bezahlbar bleibt, sagte der CDU-Politiker dem Redaktionsnetzwerk Deutschland.
3: Viele können schlichtweg nicht auf das Auto verzichten. Das gilt für Berufspendler, Fahrdienste, aber auch Teile der Wirtschaft wie Speditionen. Sie alle bräuchten in der aktuellen Lage Unterstützung. Insofern sei der Tankrabatt ein wichtiges Signal und die richtige Entscheidung, so Schnieder. Man werde die Lage im Blick behalten und nach den zwei Monaten schauen, was noch erforderlich sei. Solange bis Ende Juni gilt eine Steuersenkung für Benzin und Diesel von knapp 17 Cent pro Liter. Noch kommt die allerdings nicht in vollem Umfang bei den Autofahrern an. Diana Kramer, Nachrichtenredaktion.
1: Jens Spahn bleibt Vorsitzender der Bundestagsfraktion von CDU und CSU. Die Abgeordneten bestätigten ihn ein Jahr nach seinem Amtsantritt mit großer Mehrheit bis zum Ende der Legislaturperiode im Amt. Ein Fraktionssprecher gab das Ergebnis mit 86% an. Im vergangenen Jahr hatte Spahn noch 91% erzielt. Die wohl schwierigste Nagelprobe hatte Spahn im Herbst zu meistern, als die Junge Union den Aufstand gegen das Rentengesetz von SPD-Arbeitsministerin Bärbel Baas probte. Mit einem offiziellen Übernahmeangebot erhöht die UniCredit den Druck auf die Commerzbank. Wie angekündigt, machte die italienische Großbank ihr Kaufangebot für sämtliche Anteile des DAX-Konzerns offiziell. Bis zum Ablauf des 16. Juni will sich die UniCredit, die bereits knapp 30% der Commerzbank-Aktien kontrolliert, weitere Anteile sichern.
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1: Zum Wetter, die aktuelle Vorhersage des Deutschen Wetterdienstes. Im äußersten Norden und Nordwesten heiter bis wolkig, aber trocken. Von Südwesten her bis in die Mitte teils kräftige Regenschauer. Auch im Osten und Nordosten kann es hier und da nass werden. Morgen vom Nordwesten bis in den Nordosten meist trocken mit Auflockerungen, sonst regnerisch. In der Mitte und im Süden teils kräftige Schauer und Gewitter. Es wird insgesamt etwas kühler.
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1: Zum Wetter die aktuelle Vorhersage des Deutschen Wetterdienstes. Im äußersten Norden und Nordwesten heiter bis wolkig, aber trocken. Von Südwesten her bis in die Mitte teils kräftige Regenschauer. Auch im Osten und Nordosten kann es hier und da nass werden. Morgen vom Nordwesten bis in den Nordosten meist trocken mit Auflockerungen, sonst regnerisch. In der Mitte und im Süden teils kräftige Schauer und Gewitter. Es wird insgesamt etwas kühler.
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1: Ich bin Thomas Bleskin. Einen Tag nach der Amokfahrt in der Leipziger Innenstadt haben mehrere hundert Menschen in einer ökumenischen Andacht der Opfer gedacht. In der Nikolaikirche sagte Oberbürgermeister Burkhard Jung mit Blick auf die Sicherheitsdebatte, Städte könnten nicht zu Festungen umgebaut werden. Gestern war ein 33-Jähriger mit einem Auto durch die Fußgängerzone gefahren, dabei wurden zwei Menschen getötet und etliche verletzt. Ein Ermittlungsrichter ordnete inzwischen die Unterbringung des Mannes in einem psychiatrischen Krankenhaus an. Jens Spahn bleibt Vorsitzender der Bundestagsfraktion von CDU und CSU. Die Abgeordneten bestätigten ihn ein Jahr nach seinem Amtsantritt mit großer Mehrheit bis zum Ende der Legislaturperiode im Amt. Ein Fraktionssprecher gab das Ergebnis mit 86% an. Im vergangenen Jahr hatte Spahn noch 91% erzielt.
2: Ein respektables Ergebnis für Jens Spahn, der ja einen schwierigen Start im damals neuen Amt hatte. Erst die geplatzte Wahl der SPD-Kandidatin fürs Bundesverfassungsgericht, die vor allem ihm angelastet wurde, weil er den Widerstand in den eigenen Reihen nicht rechtzeitig erkannt hatte. Dann der Aufstand der Jungen Union gegen das Rentengesetz, als Spahn mit viel Aufwand die Mehrheit in den eigenen Reihen organisieren musste. Seitdem gilt sein Rückhalt in der Fraktion aber als stabil und das drückt sich jetzt auch in der souveränen Wiederwahl aus. Thomas Thonfeld, Berlin.
1: Das IFO-Institut sieht beim Tankrabatt in den ersten Tagen nur eine teilweise Weitergabe an den Zapfsäulen. Grundlage ist ein Vergleich der Spritpreise in Deutschland und Frankreich.
3: Besonders groß ist der Unterschied beim Diesel. Der wurde laut IFO-Institut in den ersten drei Tagen des Tankrabatts im Schnitt nur 4 Cent billiger. Bei Superbenzin waren es immerhin 12 Cent. Es ist zwar auch für die Experten schwer, genau zu sagen, wie die schwankenden Preise zustande kommen und wie groß der Einfluss von Maßnahmen wie dem Tankrabatt ist. Zuvor hatten aber auch schon der ADAC und Verbraucherschützer kritisiert, dass die Steuersenkung nur teilweise bei den Autofahrern ankommt. Thomas Brock, Berlin.
1: Die Deutsche Post AG will ihren Konzernnamen ablegen und künftig unter DHL firmieren. Einen entsprechenden Antrag stellte der Vorstand auf der Hauptversammlung in Bonn. Die Zustimmung gilt als sicher, der Namenswechsel soll zum 1. September wirksam werden. Künftig steht Deutsche Post AG nur noch für das Deutschlandgeschäft mit Briefen und Paketen. Der Konzern reagiert damit auf die wachsende Bedeutung des internationalen Logistikgeschäfts.
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1: Zum Wetter die aktuelle Vorhersage des Deutschen Wetterdienstes. Im äußersten Norden und Nordwesten heiter bis wolkig, aber trocken. Von Südwesten her bis in die Mitte teils kräftige Regenschauer. Auch im Osten und Nordosten kann es hier und da nass werden. In der Nordhälfte Höchstwerte zwischen 12 und 19 Grad, sonst bei Sonnenschein bis 28 Grad. Morgen vom Nordwesten bis in den Nordosten meist trocken mit Auflockerungen, sonst regnerisch. In der Mitte und im Süden teils kräftige Schauer und Gewitter. Es wird insgesamt etwas kühler.
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1: Zum Wetter die aktuelle Vorhersage des Deutschen Wetterdienstes. Im äußersten Norden und Nordwesten heiter bis wolkig, aber trocken. Von Südwesten her bis in die Mitte teils kräftige Regenschauer. Auch im Osten und Nordosten kann es hier und da nass werden. In der Nordhälfte Höchstwerte zwischen 12 und 19 Grad, sonst bei Sonnenschein bis 28 Grad. Morgen vom Nordwesten bis in den Nordosten meist trocken mit Auflockerungen, sonst regnerisch. In der Mitte und im Süden teils kräftige Schauer und Gewitter. Es wird insgesamt etwas kühler.
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1: Ich bin Ursula Winkler. Nach der tödlichen Amokfahrt durch die Leipziger Innenstadt wird der Täter in eine Psychiatrie eingewiesen. Ein Ermittlungsrichter habe die Unterbringung des 33-jährigen Deutschen angeordnet. Das teilte die Staatsanwaltschaft mit.
2: Der Beschuldigte habe die Tat wohl im Zustand der zumindest erheblich verminderten Schuldfähigkeit begangen, heißt es zur Begründung. Und es sei wahrscheinlich, dass er weitere ähnliche Taten begehen würde. Seine Unterbringung in der Psychiatrie diene daher der öffentlichen Sicherheit. Laut Ermittlern wurde der 33-Jährige wenige Tage vor seiner Amokfahrt auf eigenen Wunsch in einer psychiatrischen Einrichtung behandelt, aber dort Ende April entlassen. Bei einer ökumenischen Andacht gedachten am frühen Abend hunderte Menschen der Opfer. Oberbürgermeister Jung erklärte, Leipzig trauert, aber Leipzig steht zusammen. Onni Torau, Nachrichtenredaktion.
1: Jens Spahn bleibt Vorsitzender der Bundestagsfraktion von CDU und CSU. Die Abgeordneten der Unionsfraktion bestätigten ihn ein Jahr nach seinem Amtsantritt mit großer Mehrheit bis zum Ende der Legislaturperiode im Amt. Ein Fraktionssprecher gab das Ergebnis mit 86,5% an. Im vergangenen Jahr hatte Spahn noch gut 91% erzielt. Sowohl Moskau als auch Kiew haben eine Feuerpause angekündigt, allerdings zu unterschiedlichen Zeiten. Der ukrainische Präsident Zelensky hat sie ab dieser Nacht angekündigt. Russland wiederum will sie zur Gedenkfeier zum Weltkriegsende am Samstag durchsetzen.
3: Die Chancen, dass die Waffenruhe tatsächlich zustande kommt, stehen schlecht. Bis zuletzt konnten sich die Kriegsparteien nicht auf einen Termin für den Beginn einigen. Schwerer Beschuss in den Abendstunden, der vor allem in der Ukraine wieder mehrere Todesopfer forderte, lässt auch keinen echten Friedenswillen erkennen. In der Vergangenheit gab es mehrmals Versuche, Feuerpausen zu etablieren. Durchgängig eingehalten wurden solche Bemühungen jedoch auch damals nicht. Sowohl Kiew als auch Moskau haben sich immer wieder schwere Verletzungen solcher Waffenruhen vorgeworfen. Aus Moskau, André Berlin.
1: Die Deutsche Post legt ihren Konzernnamen ab und heißt künftig DHL. Einen entsprechenden Vorstandsantrag nahmen die Aktionäre bei der Hauptversammlung in Bonn an. Der Namenswechsel wird vermutlich zum 1. September vollzogen. Künftig steht Deutsche Post AG nur noch für das Deutschlandgeschäft mit Briefen und Paketen. Der Konzern reagiert damit auf die wachsende Bedeutung des internationalen Logistikgeschäfts.
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1: Zum Wetter, die aktuelle Vorhersage des Deutschen Wetterdienstes. Es ist noch verbreitet nass, am ehesten trocken bleibt es im Norden. Die Tiefstwerte liegen bei 8 Grad, im Norden nur bei kühlen 3 Grad. Tagsüber bleibt es von Ostfriesland bis zur Ostsee aufgelockert und meist trocken. Ansonsten wird es oft regnerisch, bei Temperaturen bis 18 Grad. Am Donnerstag dann ähnlich, im äußersten Norden sonnig, sonst wolkig und teils nass, bei Werten bis 19 Grad.

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